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0: Sex und dabei Musik, ja oder nein? Ich bin natürlich noch mehr in die Recherche reingegangen und habe auch mal Songs getestet, die so gar nicht gehen. Und hier sind meine Top 3. Auf Platz 3 würde ich das hier einloggen. Tetris-Melodie, weiß ich nicht. Das hat ehrlich gesagt nicht so gut geklappt. Und was auch nicht so gut geklappt hat, ist, weil ich mir gedacht habe, naja, vielleicht gehört ja auch ein bisschen Stimmung rein, ein bisschen gute Laune beim Sex. Das hat auch nicht funktioniert. Macarena, weil man automatisch damit anfängt mitzutanzen, also diesen Macarena-Tanz. Und was auch überhaupt nicht geht, auch wenn es ein schöner Klassiker ist, weil die Botschaft dahinter eigentlich total falsch ist, und zwar dieser hier. Nee, Help ist nicht gut.
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1: YouGov hat herausgefunden, dass jeder vierte Deutsche tätowiert ist. 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

0: Sex und dabei Musik, ja oder nein? Ich bin natürlich noch mehr in die Recherche reingegangen und habe auch mal Songs getestet, die so gar nicht gehen. Und hier sind meine Top 3. Auf Platz 3 würde ich das hier einloggen. Melodie, weiß ich nicht. Das hat ehrlich gesagt nicht so gut geklappt und was auch nicht so gut geklappt hat, ist, weil ich mir gedacht habe, naja, vielleicht gehört ja auch ein bisschen Stimmung rein, ein bisschen gute Laune beim Sex. Das hat auch nicht funktioniert. Macarena, weil man automatisch damit anfängt mitzutanzen, also diesen Macarena-Tanz. Und was auch überhaupt nicht geht, auch wenn es ein schöner Klassiker ist, weil die Botschaft dahinter eigentlich total falsch ist, und zwar diese hier. I need somebody help. Nee, help ist nicht gut.
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1: Im Studio von Riebe, sei freundlich. Frankreich macht ernst. Für Kinder und Jugendliche unter 15 ist Social Media dort bald komplett verboten. Das hat das Parlament beschlossen. Ab September gilt es für neue Accounts. Bestehende sollen bis Anfang kommenden Jahres verschwinden. Auch Deutschland diskutiert über neue Regeln bei Instagram und Co. Das geplante Alkoholverbot an Bahnhöfen ab Oktober sorgt für gemischte Reaktionen. Der Vize der Bundesarbeitsgemeinschaft Wohnungslosenhilfe Kraus zum Beispiel warnt im Redaktionsnetzwerk Deutschland, für viele suchtkranke Obdachlose seien Bahnhöfe einer der wenigen geschützten Orte. Das Problem verlagere sich lediglich. Der Deutsche Ethikrat begrüßt eine offene Debatte über die Leihmutterschaft. Ausgelöst wurde sie zuletzt durch Jens Spahn, der mit Hilfe einer US-Leihmutter Vater geworden ist. Im ersten sagte Ethikratchef Frister, sollte das Verbot in Deutschland fallen, brauche es klare Regeln, zum Beispiel ohne finanzielle Anreize. Wohin mit dem ganzen Wein? Die EU fördert jetzt, dass überschüssiger Wein zu Industriealkohol verarbeitet wird, zum Beispiel für Desinfektionsmittel oder Reinigungsprodukte. So sollen die übervollen Lager der Winzer entlastet werden. Hintergrund: In Europa wird immer weniger Wein getrunken.
2: Verkehr. Halbzeit in dieser Woche oder anders gesagt, es ist Mittwoch. Ey, schön, dass ihr dabei seid. Guten Morgen München. Da geht schon mal ganz gut los. Es sieht gut aus auf den Straßen. Es rollt.
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2: Leitungen sind frei, heißt, wenn ihr irgendwo im Stau steht oder den ersten Blitzer entdecken solltet, dann schnell durchrufen oder eine WhatsApp geht auch. Wie immer, die 93.3 für beides.
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2: Das gestern war ja schon ganz ordentlich und heute wird sogar noch besser werden. Weniger Wolken, ganz viel Sonnenschein und es wird ein Tick wärmer werden. 24 Grad, wunderbar.
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1: Mit 4 Punkten ging's rein in die Stadtland Energy Woche und die toppen möchte heute Morgen der Christoph. Guten Morgen.
2: Guten Morgen.
1: Jetzt heißt es Punkten, Punkten, Punkten bei Stadtland Energy. Wir schmeißen für dich einen Zufallsgenerator an und der entscheidet, mit welchem Buchstaben du zocken wirst.
0: L.
1: Wie Ludwig. Eine Stadt mit L.
2: Lindau.
1: Ein Land.
2: Luxemburg.
1: Das hast du im Auto.
2: Lolli.
1: Das machst du immer in der Früh.
2: Lutschen.
1: Dein Lieblingssnack.
2: Litschi.
1: Damit schminkst du dich.
2: Lippenstift.
1: Ja, eine Beleidigung.
2: Loser.
1: Diese Sprache willst du lernen.
2: Latein.
1: Das machst du bei gutem Wetter.
2: Lachen.
1: Eine Marke.
2: Lamborghini.
1: Das perfekte Geschenk. Ach, da ist die Zeit leider vorbei. Ey, Christoph, rasiert würde ich mal sagen. Herzlichen Glückwunsch. Zu

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6: Im Studio von Riebe sei freundlich. Frankreich macht ernst. Für Kinder und Jugendliche unter 15 ist Social Media dort bald komplett verboten. Das hat das Parlament beschlossen. Ab September gilt es für neue Accounts. Bestehende sollen bis Anfang kommenden Jahres verschwinden. Auch Deutschland diskutiert über neue Regeln bei Instagram und Co. Das geplante Alkoholverbot an Bahnhöfen ab Oktober sorgt für gemischte Reaktionen. Der Vize der Bundesarbeitsgemeinschaft Wohnungslosenhilfe Kraus zum Beispiel warnt im Redaktionsnetzwerk Deutschland, für viele suchtkranke Obdachlose seien Bahnhöfe einer der wenigen geschützten Orte. Das Problem verlagere sich lediglich. Der Deutsche Ethikrat begrüßt eine offene Debatte über die Leihmutterschaft. Ausgelöst wurde sie zuletzt durch Jens Spahn, der mit Hilfe einer US-Leihmutter Vater geworden ist. Im ersten sagte Ethikrat-Chef Frister, sollte das Verbot in Deutschland fallen, brauche es klare Regeln, zum Beispiel ohne finanzielle Anreize. Wohin mit dem ganzen Wein? Die EU fördert jetzt, dass überschüssiger Wein zu Industriealkohol verarbeitet wird, zum Beispiel für Desinfektionsmittel oder Reinigungsprodukte. So sollen die übervollen Lager der Winzer entlastet werden. Hintergrund: In Europa wird immer weniger Wein getrunken.
7: Verkehr. Mein täglicher Weg hier in den Sender führt immer an 4 Baustellen vorbei. Und selbst um diese Uhrzeit, obwohl wirklich so gut wie gar nichts los ist, ich brauche tendenziell ein bisschen länger. Und das solltet ihr auch mit einplanen durch die ganzen Baustellen etc. Bisschen mehr Zeit einplanen, ansonsten haben wir glücklicherweise aktuell um kurz nach 5:30 keinen Stau.
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7: Und wenn doch, dann ruft gerne durch oder schickt uns eine WhatsApp. Wie immer 93.3. 93.3 gilt natürlich auch für Blitzer.
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7: Da ist noch mehr drin, da ist noch mehr drin. Also mehr Sonnenschein. Heute fast strahlend blauer Himmel und ganz viel Sonnenschein und Temperaturen 24 Grad. Passt.
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7: Es ist Mittwoch. Schön, dass ihr dabei seid. Guten Morgen, München.

0: 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Rein geht's in den Tag. Guten Morgen.
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0: Mit Ole erstmal guten Morgen.
2: Guten Morgen.
0: Er hat für uns alle eine Behauptung, wir alle können mitraten. Ist es eben richtig oder falsch?
2: Und ich sage, bei Monopoly ist die offizielle Regel, in der ersten Runde darf nichts gekauft werden.
0: Hau ab mit Monopoly. Das hat bei mir in der Vergangenheit immer für Diskussionen, Streit und...
2: Immer.
0: Ja, also das hat einfach nur Negatives ausgelöst. Mhm. Und ich meine, dass es bei Monopoly noch nicht mal Regeln gibt. Also okay. Ich glaube, das so kann man gleich so spielen, wie man das möchte und so. Hauptsache, man hat ein bisschen Kohle, man kauft irgendwie alles und so. Dementsprechend sage ich einfach mal, dass es fake ist.
2: Okay, dann löse ich mal auf. Ja. Bei Monopoly ist die offizielle Regel, in der ersten Runde darf nichts gekauft werden. Ist
1: fake.
2: Ja. Du liegst ja ganz richtig.
0: Es gibt keine Regel.
2: Das würde ich jetzt nicht sagen. Ich glaube, eine Anleitung habe ich doch schon mal gelesen.
0: Okay.
2: Also da darf natürlich auch alles gekauft werden in der ersten Runde. Aber übrigens ist eigentlich eine Regel, wenn jemand auf eine Straße kommt und da nichts kaufen will, dann sagen die Regeln, dann wird die Straße versteigert.
0: Versteigert?
2: Ja. Dann muss man da so eine kleine Auktion halten normalerweise.
0: Das ist wieder auch wild.

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Hier ist jetzt mit unserem Energy Soundcheck, kommt heute von Nika und heißt Drive. Und das Indie-Pop-Duo, das kennt ihr wahrscheinlich schon von dieser Nummer hier. Richtig, Following the Sun, ein Song, der weltweit 500 Millionen Streams eingesammelt hat. Und jetzt gibt's eben Nachschub. Drive ist ein echter Sommertrack, meiner Meinung nach. Es geht um Freiheit, es geht um Abenteuer, um tolle Momente zu genießen. Klingt einfach so ein bisschen nach Fenster auf, Sonnenbrille auf und einfach losfahren. Hier ist Nika mit Drive bei Energy. 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
3: Weniger Busse, weniger Trambahnen und das, obwohl die MVG so viele Fahrgäste hat wie nie zuvor. Ole, über das Sparprogramm für den Fahrplan 2027 wird heute im Münchner Stadtrat diskutiert.
4: Ja, weil die MVG soll jährlich rund 14 Millionen Euro einsparen. Mhm. Die U-Bahn bleibt weitgehend verschont, allerdings soll die U7 künftig nur noch zu den Hauptverkehrszeiten fahren und in den Schulferien komplett entfallen. Kritik kommt vor allen Dingen von Fahrgastverbänden und Bezirksausschüssen. Sie befürchten Verschlechterungen im Nahverkehr, obwohl die MVG im vergangenen Jahr mit 621 Millionen Fahrgästen einen neuen Rekord verzeichnet hat.
3: Irre.
4: Endgültig entscheidet der Stadtrat dann über das Sparprogramm am 29. Juli. Dann soll die IAA unserer City künftig mehr Geld bringen. Bisher zahlt die Automesse für ihre sogenannten Open Spaces in der Innenstadt nur 30 Cent pro Quadratmeter und Tag. Künftig sollen dann daraus 60 Cent werden. Über die Gebührenerhöhung entscheidet der

0: steigen. Und dann ist unser vielleicht bald neuer Bundestrainer Jürgen Klopp jetzt wieder in Deutschland. Mhm. Bei Insta hat er sich nochmal für die letzten 7 verrückten Wochen bei der Fußball-WM bedankt. Und die Online berichtet, das könnte jetzt auch alles ziemlich schnell gehen mit einer Unterschrift beim DFB. Vielleicht wird er schon übermorgen als unser neuer Bundestrainer vorgestellt.
1: Also um ehrlich zu sein, laut meinem Instagram-Algorithmus ist er schon letzte Woche Bundestrainer geworden.
0: Ja.
1: Verkehr. Kurz nach 6, es ist eine entspannte Zeit bei uns in der City. Warum? Ja, ganz einfach, weil nichts los ist, es rollt.
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1: Allerdings ist bei denen immer was los. Zumindest einen haben wir, und zwar in Karlsfeld in der Münchner Straße. 50er Zone ist das. Orbi vom Gas. Gas geben beim Melden wie immer. 93.3. 93.3 ist die Nummer für WhatsApp, aber auch fürs Telefon.
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1: Das da draußen wird wieder ein sehr sonniges Event werden, sogar noch sonniger als in den letzten Tagen. Ein paar harmlose Wolken aber trotzdem in the mix. Das Ganze bei 25 Grad, und das Coole ist, genauso geht's bis mindestens Freitag weiter.
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1: Es geht rein in den Mittwoch. Schön, dass ihr dabei seid. Guten Morgen. Gestern haben wir über die schönste Nebensache der Welt gesprochen. Ja, ein bisschen über... Und heute geht's um die andere schönste Nebensache der Welt. Richtig, Urlaub. Und wir holen euch gleich so ein bisschen Urlaubsfeeling ins Radio.

0: Sich einfach mal gehen lassen, das funktioniert meistens im Urlaub. Und somit herzlich willkommen an diesem Mittwoch. Hier ist Energy, immer die besten neuen Hits. Wir sind mitten in der Urlaubszeit, da brauchen wir uns nichts vormachen. Wenn ich so rausschaue in unsere Redaktion, gähnende Leere, die meisten sind verreist. Und das ist völlig in Ordnung so, weil Urlaub tut nicht nur gut, um einfach mal runterzukommen, sondern man tut Sachen, die man eigentlich nur im Urlaub macht. Aber was ist es bei euch? Bei mir persönlich ist es einfach nur Frühstücken. Ich finde Frühstücken im Urlaub großartig. Unter der Woche frühstücke ich sowieso nicht. Am Wochenende komme ich eigentlich auch nicht dazu. Deswegen ist für mich Urlaub immer mit Frühstücken verbunden. Und vor allen Dingen, wenn ich den Eifinger habe. Weil auch nur im Urlaub esse ich Eier. Und wenn dann der Finger so gelb ist, ich weiß, klingt jetzt ein bisschen komisch, aber das ist für mich ehrlich gesagt Urlaub. Und ich habe heute Morgen schon mit Simon telefoniert. Auch er hat was ganz Besonderes im Urlaub.
1: Bei mir ist es so, dass ich nur im Urlaub nicht auf Geld achte. Also im normalen Leben bin ich schon jemand, der immer schaut, oh, was ist noch auf dem Konto? Will ich oder kann ich mir Sachen überhaupt leisten? Im Urlaub kaufe ich mir wirklich alles, auch wenn es der größte Scheiß ist. Ja. Und ich weiß, ah, ich brauche das sowieso nie mehr. Ich gucke das einmal an und dann nie wieder.
0: Wie zum Beispiel so eine Karikatur von sich zeichnen lassen. Das würde ich wahrscheinlich hier zu Hause nie machen, aber im Urlaub, da bin ich eher anfällig. Deswegen kann ich das voll und ganz verstehen, Simon. Wie sieht's bei euch aus? Schickt uns gerne eine WhatsApp oder ruft uns an. Sagt uns, was ihr nur im Urlaub macht.

0: 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Rein geht's in den Tag. Guten Morgen.
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0: Komm, da habe ich jetzt Bock drauf. Ole bei mir im Studio und er hat eine Behauptung, wir alle können mitraten. Ist es eben Fakt oder Fake?
2: Und ich sage, Frauen wollen meistens einen Partner haben, der 15 cm größer ist als sie selber.
0: Also die eine oder andere Frau hat schon mal zu mir gesagt, es kommt nicht auf die Größe an.
2: Aha.
0: Na, aber gerade was die Körpergröße angeht, ja, da glaube ich, sind die Frauen schon dahinter. Also ich meine, ich bin ja auch nicht der Größte mit 1,78 ja, und ja, tendenziell suche ich auch für mich persönlich eher eine Frau aus, die eine Nuance kleiner ist. Mhm. Ob es genau 15 cm sein müssen, das glaube ich nicht. Also ich glaube, alles, was so um die 5 cm kleiner ist, reicht vollkommen. Deswegen sage ich, dass es Fake ist.
2: Mhm. Na, dann löse ich doch mal auf. Frauen wollen meist einen Partner haben, der 15 cm größer ist, als sie selber ist.
1: Fakt.
2: Echt? Yes. Und dann wirken Männer für sie nämlich besonders anziehend.
0: Aha.
2: Umgekehrt wollen die meisten Männer eine Frau haben, die 16 cm kleiner ist als sie selbst.
0: Ja, finde ich gut, das kann ich unterschreiben. Ja.
2: Ich glaube, das Problem bei der Größe ist einfach, dass wir Längenmaße nicht gut einschätzen können.
0: Das stimmt, ja. Es ist ja immer so Pi mal Daumen. Mhm.

0: Ja, ja, im Urlaub, da lassen wir uns alle ein bisschen gehen. Und das ist auch gut so, denn es gibt ja gewisse Sachen, die man nur im Urlaub macht. Was ist es bei euch? Ich habe heute Morgen schon mit Marion telefoniert und die hat mir Folgendes erzählt.
1: Also wenn ich in den Urlaub gehe, dann nehme ich mir immer richtig gerne voll viel Zeit fürs Frühstücken. Ja. Zu Hause habe ich dazu nämlich irgendwie nicht so Lust und auch nicht so viel Zeit. Wenn ich dann aber im Urlaub bin und am besten draußen bei Sonnenschein frühstücke, kann ich dann gerne auch mal 2 Stunden am Tisch sitzen.
0: Genau, Marion. Genau meine Rede. Ich liebe es auch zu frühstücken. Eigentlich sollten wir uns zusammentun. Also, wo geht's dieses Jahr hin für dich? 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
0: Ein Wegbier auf dem Heimweg oder doch noch schnell ein Bier vom Kiosk vor der Party. Ole, genau damit beschäftigt sich jetzt das Verwaltungsgericht.
12: Ja, es wurde jetzt über das umstrittene Flaschenbierverbot im Univiertel verhandelt. Mehrere Kiosk- und Gaststättenbetreiber klagen gegen die Regelung, nach der zwischen 22 Uhr abends und 5 Uhr morgens kein Flaschenbier mehr verkauft werden darf. Die Stadt begründet das Verbot mit Beschwerden von Anwohnern über nächtlichen Lärm und Glasscherben rund um die Schellingstraße. Das Gericht deutete jetzt an, dass ein Verkaufsverbot grundsätzlich rechtmäßig sein könnte. Die Richter sehen einen Zusammenhang zwischen den Menschenansammlungen vor Ort und dem Verkauf von Alkohol zum Mitnehmen. Kritisch sah das Gericht allerdings die Höhe des angedrohten Zwangsgeldes von 5.000 Euro. Ein Urteil wird heute erwartet. Dann ist der neue Radweg auf der Lindwurmstraße erstmal wieder Geschichte. Oh. Nur wenige Monate nach der Umgestaltung hat die Stadt einen Abschnitt wieder zurückgebaut. Der Grund ist, wegen der U-Bahn-Sanierung fahren dort aktuell Busse als Schienenersatzverkehr und die sollen bis zur Wiesn eine eigene Spur bekommen. Für Radfahrer heißt das, auf rund 170 Metern geht es jetzt wieder zurück auf den alten Radweg neben dem Gehweg. Und dann ist die Fußball-WM ja durch. Mhm. Da brauchen wir ja unbedingt ein anderes großes Sportevent. Mhm. Deswegen schauen wir nach Hannover. Da werden heute die Finals eröffnet. Da gibt es die nächsten Tage einfach mal Titel in 24 Sportarten zu gewinnen.
13: Krass.
12: Da gibt es so Klassiker wie Stabhochsprung und Schwimmen, aber auch sowas wie Surfen, Speedklettern und Stand-Up-Paddling. Die Wettkämpfe gehen dann morgen los und bis Sonntag.
13: Ich war einmal auf so ein Stand-Up-Paddle gestanden. Mhm. Also ich krieg keine Medaille.
12: Schade.
13: Verkehr. Kurz nach 6:30, wir haben Probleme aktuell auf der 96 Richtung München in Höhe Leim. Da ist die rechte Spur wegen eines Schlaglochs gesperrt.
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13: Lana, danke schön für den neuesten. Sie meldet in Allach in der Manzo-Straße. Das ist eine 30er-Zone. Kommt noch mehr dazu, dann ruft gerne durch oder schickt uns eine WhatsApp. 93.3 für beides.
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13: Es ist das Wetter zum Luftholen. Also für mich persönlich finde ich das großartig. Ich brauche keine über 30 Grad oder gar 40 Grad, wie wir das Ende Juni hatten. Heute sind es 25. Dazu wird es da draußen recht sonnig zur Sache gehen. Ein paar harmlose Wolken in the mix. Und das Geile ist, genauso geht's bis mindestens Freitag weiter.
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13: Rein geht's in diesen Mittwoch, Hälfte der Woche fast schon wieder rum. Guten Morgen München. Bibi Rexha, unser Energy Star, soll wohl ein Matchmaker sein, denn wenn man die aktuelle Single, die ihr schon im Hintergrund hört, New Religion hört, dann findet man wohl seine Liebe des Lebens. Da bin ich mal gespannt. 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

0: Und rein geht's in diesen Mittwoch. Ihr seid genau richtig, hier ist Energy, immer die besten neuen Hits. Und damit ihr auch bestens Bescheid wisst über die City, haben wir die Top 3 Dinge, die heute in München wichtig sind. Den eigenen Pool befüllen oder tagsüber den Garten mal so bewässern, das ist ja in unserer City noch bis zum 1. August verboten. Aber seit den neuen Wassersparregeln ist der Verbrauch deutlich gesunken. Statt rund 400 Millionen Liter pro Tag liegen die Werte aktuell bei unter 320 Millionen Liter. Die Stadt hat wegen der angespannten Wassersituation unter anderem das Befüllen privater Pools, Rasensprenganlagen, Autowaschen und so weiter verboten. Und anstatt Wasser zu verballern, radelt München wohl in diesen Tagen lieber. Und zwar so viel wie noch nie. Unsere City hat beim diesjährigen Stadt- und Schulradeln einen neuen Rekord aufgestellt. Mich als Mountainbiker, das freut mich total. In 3 Wochen haben über 22.000 Münchnerinnen und Münchner haben gemeinsam mehr als 4.600.000 Kilometer mit dem Fahrrad zurückgelegt. Das ist ein absoluter Rekord. So viel wurde noch nie eingestrampelt. Großartig. Und wer auch von euch heute Abend noch nichts vorhat und Lust hat, mal was anderes zu erleben, in den Münchner Kammerspielen startet heute das Work-Festival in der Maximilianstraße. 4 Tage lang zeigen Schauspiel- und Regie-Studierende ihre neuen Stücke. Von Theater über Performance bis hin zu einer eigenen Gaming-Zone. Das Beste, der Eintritt ist kostenlos. Los geht's heute Abend um 19 Uhr. Das Festival läuft dann noch bis Samstag.
1: Shakira und Burna Boy.

0: Ich zitiere, das wird großartig. Wer hat das gesagt? Ryan Reynolds, der US-Schauspieler, der Hollywood-Star. Und was hat er damit gemeint? Naja, seine Paraderolle.
1: Ihr denkt jetzt vermutlich, das ist ein Superheldenfilm, aber der Typ im Anzug hat aus dem anderen gerade einen scheiß Kebabspieß gemacht. Überraschung, das ist eine andere Superheldengeschichte.
0: Ja, es geht um Deadpool und Ryan Reynolds hat bei einem Filmfestival in New York gesagt, da kommt was Großartiges auf euch zu und somit angekündigt, es wird wohl noch einen weiteren Deadpool-Film geben. Er hat dazu gesagt, dass die Comics noch so einige Geschichten hergeben und da wird was Großartiges auf uns zukommen. Ich bin sehr gespannt. Ich mag Deadpool total gerne, auch wenn der letzte Film mit Wolverine und so, weiß ich nicht, das war jetzt ein bisschen schräg. Deswegen, Ryan, bitte, alleine Deadpool, blöde Sprüche, bisschen Action, stumpfer Humor. Das holt mich ab. Daumen hoch dafür.

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0: Weniger Busse, weniger Trambahnen, und das, obwohl die MVG so viele Fahrgäste hat wie nie zuvor. Ole, über das Sparprogramm für den Fahrplan 2027 wird heute im Münchner Stadtrat diskutiert.
10: Ja, weil die MVG soll jährlich rund 14 Millionen Euro einsparen. Mhm. Die U-Bahn bleibt weitgehend verschont, allerdings soll die U7 künftig nur noch zu den Hauptverkehrszeiten fahren und in den Schulferien komplett entfallen. Kritik kommt vor allen Dingen von Fahrgastverbänden und Bezirksausschüssen. Sie befürchten Verschlechterungen im Nahverkehr, obwohl die MVG im vergangenen Jahr mit 621 Millionen Fahrgästen einen neuen Rekord verzeichnet hat.
0: Irre.
10: Endgültig entscheidet der Stadtrat dann über das Sparprogramm am 29. Juli. Dann soll die IAA unserer City künftig mehr Geld bringen. Bisher zahlt die Automesse für ihre sogenannten Open Spaces in der Innenstadt nur 30 Cent pro Quadratmeter und Tag. Künftig sollen dann daraus 60 Cent werden. Über die Gebührenerhöhung entscheidet der Stadtrat kommende Woche, denn Kritiker hatten die bisherigen Preise als deutlich zu niedrig bezeichnet. Die Stadt argumentiert, öffentlicher Raum sei einfach zu wertvoll, um ihn nahezu kostenlos zur Verfügung zu stellen. Auch die Gebühren für Auf- und Abbau sollen dann steigen. Und dann ist unser vielleicht bald neuer Bundestrainer Jürgen Klopp jetzt wieder in Deutschland. Mhm. Bei Insta hat er sich nochmal für die letzten 7 verrückten Wochen bei der Fußball-WM bedankt. Und T-Online berichtet, das könnte jetzt auch alles ziemlich schnell gehen mit einer Unterschrift beim DFB. Vielleicht wird er schon übermorgen als unser neuer Bundestrainer vorgestellt.
0: Also um ehrlich zu sein, laut meinem Instagram-Algorithmus ist er schon letzte Woche Bundestrainer geworden.
10: Ja.
0: Verkehr. Kurz nach 7, es macht in diesen Tagen so überhaupt keinen Spaß, durch die City zu fahren. An jeder Ecke wird ja gefühlt gebaut, und dann gibt es ja auch noch Probleme auf den Autobahnen. Besser gesagt auf der A96 heute Morgen Richtung München in Höhe Leim. Hier ist die rechte Spur wegen eines Schlaglochs gesperrt.
11: Blitzer.
0: Und die machen definitiv auch keinen Spaß. Immerhin habt ihr uns, und wir haben die aktuellsten Blitze für euch, auch wenn es nur einer ist heute Morgen. Allach unter Menzing, und zwar in der Mansow-Straße. Das ist eine 30er-Zone. Kommt noch ein weiterer dazu, dann unterstützt uns, damit wir euch wiederum unterstützen können. Ruft uns einfach an oder schickt uns eine WhatsApp. 93 3 93 3.
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0: Ja, die Morgenstunden, die sind noch recht frisch. Ich sitze auch aktuell noch mit einem Hoodie hier im Studio, aber den lege ich spätestens ab, sag ich mal, 10 Uhr ab. Dann wird es wieder richtig schön ordentlich warm werden. Also was heißt warm? 25 Grad, das ist eigentlich optimal, meiner Meinung nach. Dazu viel Sonnenschein, ein paar harmlose Wolken in the Mix und genau so geht's bis mindestens Freitag weiter.
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0: Halbzeit in dieser Woche, es geht rein in den Mittwoch. Guten Morgen, was hat Teddy Swims und ich gemeinsam? Anscheinend die Liebe zu Fahrrädern. Denn er hat am vergangenen Wochenende in Berlin auf dem Lollapalooza gespielt und ist mit einem, ja, irgendwie stylischen Fahrrad auf die Bühne gefahren. Und hier ist er mit seiner aktuellen Mr. Know It All. 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

0: Der Countdown läuft, bald ist Urlaub und somit herzlich willkommen an diesem Mittwoch. Hier ist Energy, immer die besten neuen Hits. Also ich lehne mich mal ganz weit aus dem Fenster raus und sage, bei euch steht bestimmt noch der große Sommerurlaub an. Egal wo es hingeht, lasst es euch gut gehen und denkt immer dran, es gibt gewisse Sachen, die man eigentlich nur im Urlaub macht. Aber wie sieht es bei euch aus? Ich habe heute Morgen schon mit Nicole telefoniert.
1: Im Sommerurlaub nehme ich mir endlich mal Zeit, auf regionalen Märkten einkaufen zu gehen, jeden Stand abzulaufen, mir die Farben anzuschauen und wirklich darauf zu achten, worauf ich Lust habe und das danach zu verkochen.
0: Voll. Und es schmeckt dann immer ganz anders, weil man ja natürlich auch andere Verbindungen hat. Beispielsweise mit einem schönen Sommerurlaub, da schmeckt eine Zitrone auch ganz, ganz anders als hier bei uns in Deutschland. Und auch Laura hat uns eine WhatsApp geschickt.
2: Ich renne eigentlich nur den ganzen Tag im Schlafanzug rum und werde kaum produktiv. Ja, schönen Morgen noch und liebe Grüße, Laura.
0: Dankeschön, Laura. Schöne Grüße zurück und vielen Dank für deine WhatsApp. Ich kann das voll und ganz nachvollziehen. Bei mir ist es allerdings nicht der Schlafanzug, sondern es sind bei mir die Adiletten. Die ziehe ich wirklich nur im Urlaub am Strand an.

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1: Die Messlatte wurde ganz schön hochgesetzt. 10 Punkte gilt es zu schlagen bei Stadtland Energy. Vielleicht kein Problem für die Tina. Guten Morgen.
2: Hi, guten Morgen.
1: Bevor wir ins Spiel reingehen, steht bei dir noch Urlaub an in diesem Jahr?
2: Ja, wir fliegen nochmal Ende August nach Kos.
1: Oh, sehr schön. Kos war ich auch schon mal. Wunderschön. Aber gibt es etwas, was du nur im Urlaub machst?
2: Den ganzen Tag Cocktails trinken.
1: Ich hoffe, dann ist es auch ein All-Inclusive-Hotel.
2: Natürlich.
1: Sehr schön. Dann wünsche ich dir jetzt schon mal einen wunderbaren Urlaub und vor allen Dingen jetzt viel Erfolg bei Stadtland Energy. Wir schmeißen für dich den Zufallsgenerator an und der entscheidet, mit welchem Buchstaben du zocken wirst.
0: A.
1: Wie Anton. Eine Stadt mit A.
2: Augsburg.
1: Ein Land.
2: Australien.
1: Ein Tier.
2: Affe.
1: Das findest du auf der Straße.
2: Auto.
1: Eine Beleidigung.
2: Arschloch.
1: Das machst du heute Nachmittag noch.
2: Apfel essen.
1: Dein Lieblingsobst.
2: Apfel.
1: Ein Instrument.
2: Weiter.
1: Eine Sportart.
2: Angeln.
1: Eine Pflanze.
2: Apfelbaum.
1: Ein Adjektiv.
2: Adrett.
1: Eine Marke.
2: Adidas.
1: Ein Beruf.
2: Arzt.
1: Eine Sportart.
2: Angeln.
1: Ja. Oh. Schon fast die Kategorien ausgegangen. Ja, Tina, was soll man sagen? Das ist aber sowas von die neue Wochenführung. Herzlichen Glückwunsch zu 13 Punkten. Wow.
2: Danke, ich hoffe, das reicht. Klar, danke dir. Gerne, mach's gut, München.
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0: Guten Morgen an diesem Mittwoch und heute heißt es Spitzenreiter, Spitzenreiter, ey, ey. Yes, Bayern ist und bleibt Hopfenland Nummer 1. Allerdings haben die Hopfenbauern gerade ordentlich zu kämpfen. Der Grund, weltweit wird etwas weniger Bier getrunken. Deshalb bleibt mehr Hopfen übrig, als gebraucht wird. Trotzdem gilt, bayerischer Hopfen gehört zu den wichtigsten und besten der Welt und landet in Bieren auf allen Kontinenten. Da können wir durchaus stolz sein. Früher hieß es ja bei einer Werbung, wir sollen trinken, um einen Regenwald zu retten. Ich würde jetzt sagen, jedes Bier zählt. Wir retten jetzt einfach die Hopfenbauern. Prost.
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0: Den eigenen Pool befüllen, also wer einen hat, oder tagsüber den Garten mal schnell bewässern, das ist ja in unserer City noch bis zum 1. August verboten. Ole, jetzt gibt's aber gute Nachrichten.
13: Ja, seit den neuen Wasserspar-Regeln ist der Verbrauch nämlich deutlich gesunken.
0: Cool.
13: Statt rund 400 Millionen Liter pro Tag während der Hitzewelle liegen die Werte aktuell bei unter 320 Millionen Litern. Die Stadt hatte wegen der angespannten Wassersituation unter anderem ja das Befüllen privater Pools, das Rasensprengen, Autowaschen außerhalb von Waschstraßen und noch viele weitere Dinge verboten. Und bei den Verstößen drohen ja auch hohe Bußgelder bis zu 50.000 Euro.
0: Wow.
13: Ob der Rückgang jetzt direkt an den Verboten liegt, ist aber noch unklar. Auch kühlere Temperaturen und etwas Regen könnten eine Rolle spielen. Die Stadt beobachtet die Lage jetzt erstmal weiter. Dann hat das Bürgerbegehren zum Baumentscheid fast ihr Ziel erreicht. Das Bündnis hat inzwischen 30.000 Unterschriften gesammelt. Nötig sind 33.000, damit ein Bürgerbegehren offiziell eingereicht werden kann. Bis Ende August wollen die Initiatoren noch weitere Stimmen sammeln, um sicher über die Hürde zu kommen. Die Forderung von ihnen ist mehr Bäume und Schatten in der Stadt. Bis 2040 sollen mindestens 30% der Fläche Münchens von Baumkronen bedeckt sein, besonders in hitzegeplagten Vierteln. Und Frankreich macht ernst. Für Kinder und Jugendliche unter 15 ist Social Media dort bald komplett verboten. Das hat das Parlament jetzt beschlossen. Ab September gilt es für neue Accounts. Bestehende sollen bis Anfang kommenden Jahres verschwinden. Auch Deutschland diskutiert ja noch über neue Regeln bei Instagram und Co. Bei uns ist aber noch nichts fix.
0: Bitte auch für Erwachsene einführen, weil meine Bildschirmzeit gerade auf Instagram momentan sehr, sehr hoch.
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0: Es geht los. Bitte vorsichtig fahren auf der A9 München-Nürnberg zwischen Freimann und Schwabing in beiden Richtungen. Achtung, hier ist eine Person auf der Fahrbahn. Dann weiter mit der 99er Ostumfahrung Richtung Nürnberg. In der Einfahrt Kirchheim ist ein Rehkitz auf der Fahrbahn. Auch da oberste Vorsicht. Und dann schauen wir noch auf die 99er Westumfahrung Richtung Lindau zwischen Fröttmanning Nord und Dreieckfeld-Moching. 4 Kilometer Stau, der Grund. Eine Baustelle.
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0: Einsam und allein in Allach in der Manzostraße in der 30er-Zone haben wir einen. Ansonsten seid ihr jetzt gefragt. Ruft an, schreibt uns eine WhatsApp 93 3 93 3, wenn ihr noch mehr für uns habt.
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0: Das Wetter bekommt von mir eine 1 mit sogar Sternchen, weil ich das Wetter aktuell sehr angenehm finde. Warum? Weil es einfach nicht so heiß ist. 25 Grad heute in der Spitze, dazu viel Sonnenschein, ein paar harmlose Wolken in dem Mix, was ja auch manchmal ganz gut tut, wenn mal die eine oder andere Wolke durchzieht. Und das Geile ist, genauso geht es bis mindestens Freitag weiter. Eben 1 mit Sternchen.
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0: Für die einen ist es das Buch, für mich persönlich der Eifinger. Und somit herzlich willkommen an diesem Mittwoch. Hier ist Energy, immer die besten neuen Hits. Erstmal wunderschönen guten Morgen. Es geht um Dinge, die man nur im Urlaub macht. Was das wiederum mit meinem Eifinger zu tun hat und worauf ihr im Urlaub so steht, das klären wir gleich.

0: Heute geht's richtig ab. Herzlich willkommen an diesem Mittwoch. Hier ist Energy. Immer die besten neuen Hits. Eine WhatsApp jagt die andere. Es ist euer Thema, denn es geht um Urlaub. Und es geht vor allen Dingen darum, was ihr nur im Urlaub macht. Hier schon die nächste von Verena.
1: Hallo, liebes Energy-Team.
0: Hi.
1: Ich gehe im Urlaub gefühlt überall in Badeschlappen hin. Ja. Oder barfuß. Bietet sich momentan aber auch an, weil ich mir ganz coole neue Badeschlappen gekauft habe.
0: Cool.
1: Und meine Nägel lackiere ich mir auch wesentlich öfter als zu Hause. Die meisten Frauen kennen das wahrscheinlich auch.
0: Fühle ich total. Also Flipflops werde ich nie wieder anziehen. Das habe ich zuletzt mit Anfang 20 getragen. Flipflops gehen gar nicht, aber Adiletten, da bin ich auch vorne mit dabei und die trage ich auch nur im Urlaub. Und hier schon die nächste WhatsApp von Sandra.
2: Guten Morgen, liebes Energy-Team. Und hiermit einen wunderschönen Start in den Tag. Ich muss jetzt noch einen halben Tag auf Arbeit, dann heißt es für mich 3 Wochen Urlaub.
0: Oh.
2: Und dazu fällt mir nur ein, dass ich mich in den 3 Tagen mit einem Chili-Milli-Look zeigen lasse und mich von Mama, Papa oder Schwester bedienen lasse.
0: Das ist natürlich super, wenn man gleich seine Bediensteten dabei hat, dann kann der Urlaub starten. Sandra, vielen Dank für deine WhatsApp und wunderschönen Urlaub dir und deiner Family.

0: Es ist Mittwoch und da checken wir hier bei Energy immer so ab, was momentan auf Instagram, TikTok und Co. so viral geht. Nachdem Dana im Urlaub ist, wahrscheinlich das Handy auch aus hat, habe ich Ole bei mir im Studio. Und Ole hat ja auch immer das Smartphone in der Hand. Also klär uns auf, was geht momentan durch die Decke?
1: Ja, es ist ein ganz neuer Social-Media-Trend. Und zwar, ich weiß nicht, vielleicht kennst du noch den Hot Girl Summer oder den Brad Summer. Das waren so die Social-Media-Trends der letzten Jahre. Und das ist jetzt ganz neu aufgelegt worden. Und zwar gehen wir diesen Sommer alle ins Kloster. Es ist der Nun-Girl-Summer. Okay. Und zwar der Nonnensommer. Okay. Das Ganze hat den Ursprung in einem Podcast, der heißt Dominican Sisters Open Mic. Und da sprechen zwei Nonnen über ihr Leben im Kloster.
0: Okay.
1: Und das Ganze ist einfach so ein bisschen, ja, dafür da, in einer Zeit so des endlosen Scrollens und der schnellen Dopaminkicks so ein bisschen die Einfachheit im Leben zu feiern.
0: Mhm.
1: Ne? Also so ein bisschen als Gegenreaktion auf diese ganzen Dating-Apps und immer sich selbst optimieren zu müssen, immer online sein zu müssen. Einfach mal feste Rituale haben, so ein bisschen in Entschleunigung reingehen und digital fasten.
0: Okay, finde ich ehrlich gesagt gar nicht mal so verkehrt, aber muss man dazu ins Kloster jetzt gehen?
1: Nein, muss man
0: das nicht. Okay, weil sonst hätte ich gesagt, okay, der Urlaub 2026 sieht bei vielen wohl dann anders aus. Also anstatt Mallorca und Ballermann und so weiter, dann eher ins Kloster.
1: Ja.

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8: Ein Wegbier auf dem Heimweg oder doch noch schnell ein Bier vom Kiosk vor der Party. Und genau damit beschäftigt sich jetzt das Verwaltungsgericht.
9: Ja, es wurde jetzt über das umstrittene Flaschenbierverbot im Univiertel verhandelt. Mehrere Kiosk- und Gaststättenbetreiber klagen gegen die Regelung, nach der zwischen 22 Uhr abends und 5 Uhr morgens kein Flaschenbier mehr verkauft werden darf. Die Stadt begründet das Verbot mit Beschwerden von Anwohnern über nächtlichen Lärm und Glasscherben rund um die Schellingstraße. Das Gericht deutete jetzt an, dass ein Verkaufsverbot grundsätzlich rechtmäßig sein könnte. Die Richter sehen einen Zusammenhang zwischen den Menschenansammlungen vor Ort und dem Verkauf von Alkohol zum Mitnehmen. Kritisch sah das Gericht allerdings die Höhe des angedrohten Zwangsgeldes von 5.000 Euro. Ein Urteil wird heute erwartet. Dann ist der neue Radweg auf der Lindwurmstraße erstmal wieder Geschichte. Oh. Nur wenige Monate nach der Umgestaltung hat die Stadt einen Abschnitt wieder zurückgebaut. Der Grund ist, wegen der U-Bahn-Sanierung fahren dort aktuell Busse als Schienenersatzverkehr und die sollen bis zur Wiesn eine eigene Spur bekommen. Für Radfahrer heißt das, auf rund 170 Metern geht es jetzt wieder zurück auf den alten Radweg neben dem Gehweg. Und dann ist die Fußball-WM ja durch. Mhm. Da brauchen wir ja unbedingt ein anderes großes Sportevent. Mhm. Deswegen schauen wir nach Hannover. Da werden heute die Finals eröffnet. Da gibt's die nächsten Tage einfach mal Titel in 24 Sportarten zu gewinnen.
10: Krass.
9: Da gibt's so Klassiker wie Stabhochsprung und Schwimmen, aber auch sowas wie Surfen, Speedklettern und Stand-Up-Paddling. Die Wettkämpfe gehen dann morgen los und bis Sonntag.
10: Ich war einmal auf so ein Stand-Up-Paddle gestanden. Mhm. Also ich krieg keine Medaille.
9: Schade.
8: Verkehr. Wir starten rein mit der A96 Richtung München in Höhe Leim. Da ist die rechte Spur wegen eines Schlaglochs gesperrt. Es staut sich ein bisschen zurück. Und dann haben wir zwei Meldungen von der 99er Westumfahrung Richtung Lindau. Einmal zwischen Dreieck Allach und Kreuz Südwest nach einem Unfall, der Standstreifen blockiert. Und im weiteren Verlauf zwischen Fröttmanning Nord und Dreieckfeld-Moching 4 Kilometer Stau. Der Grund eine Baustelle, wie auch sonst.
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8: Ja, die Baustellen momentan eine mittelschwere Katastrophe. Geblitzt wird. Lana hat nämlich angerufen und meldet den neuesten in Pasing in der Blumenauer Straße, 50er-Zone ist das, dann in der Ludwigsvorstadt in der Ruppert und in Allach in der Manzo-Straße. Kommt noch mehr dazu, dann ruft gerne durch oder schickt uns eine WhatsApp 93 3 93 3.
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8: Das da draußen wird wieder ein sehr sonniges Event werden, sogar noch sonniger als in den letzten Tagen. Ein paar harmlose Wolken, aber trotzdem in the mix. Das Ganze bei 25 Grad und das Coole ist, genauso geht's bis mindestens Freitag weiter.
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8: Es geht rein in den Mittwoch. Schön, dass ihr dabei seid. Guten Morgen. Gestern haben wir über die schönste Nebensache der Welt gesprochen. Ja, ein bisschen über... Und heute geht's um die andere schönste Nebensache der Welt. Richtig, Urlaub. Und wir holen euch gleich so ein bisschen Urlaubsfeeling ins Radio.

Sich einfach mal gehen lassen, das funktioniert meistens im Urlaub. Und somit herzlich willkommen an diesem Mittwoch. Hier ist Energy, immer die besten neuen Hits. Wir sind mitten in der Urlaubszeit. Da brauchen wir uns nichts vormachen. Wenn ich so rausschaue in unsere Redaktion, gehen in die Leere, die meisten sind verreist. Und das ist völlig in Ordnung so, weil Urlaub tut nicht nur gut, um einfach mal runterzukommen, sondern man tut Sachen, die man eigentlich nur im Urlaub macht. Aber was ist es bei euch? Bei mir persönlich ist es einfach nur Frühstücken. Ich finde Frühstücken im Urlaub großartig. Unter der Woche frühstücke ich sowieso nicht. Am Wochenende komme ich eigentlich auch nicht dazu. Deswegen ist für mich Urlaub immer mit Frühstücken verbunden. Und vor allen Dingen, wenn ich den Eifinger habe. Weil auch nur im Urlaub esse ich Eier.

0: und wenn dann der Finger so gelb ist. Ich weiß, klingt jetzt ein bisschen komisch, aber das ist für mich ehrlich gesagt Urlaub. Und ich habe heute Morgen schon mit Simon telefoniert. Auch er hat was ganz Besonderes im Urlaub.
1: Bei mir ist es so, dass ich nur im Urlaub nicht auf Geld achte. Also im normalen Leben bin ich schon jemand, der immer schaut, oh, was ist noch auf dem Konto? Will ich oder kann ich mir Sachen überhaupt leisten? Im Urlaub kaufe ich mir wirklich alles, auch wenn es der größte Scheiß ist. Ja. Und ich weiß, ah, ich brauche das sowieso nie mehr. Ich gucke das einmal an und dann nie wieder.
0: Wie zum Beispiel so eine Karikatur von sich zeichnen lassen. Das würde ich wahrscheinlich hier zu Hause nie machen, aber im Urlaub, da bin ich eher anfällig. Deswegen kann ich das voll und ganz verstehen, Simon. Wie sieht's bei euch aus? Schickt uns gerne eine WhatsApp oder ruft uns an. Sagt uns, was ihr nur im Urlaub macht.

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1: 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Freya Ridings. Am 16. Oktober kommt sie zu uns in die Tonhalle und Mitarbeiter sein möchte auch die Cindy. Guten Morgen.
2: Guten Morgen. Hi.
1: So, die Entscheidung ist schon gefallen. Du darfst gegen mich zocken, weil Dana im Urlaub ist und unser Quizlibär ist der Ole. Der erklärt uns alles.
3: Genau, ich stelle euch eine Frage. Ist die Antwort richtig, dann ist die andere Person dran. Ist die Antwort falsch, muss man nochmal ran. Es geht aber nicht ums große Wissen, sondern ums richtige Timing, denn im Hintergrund läuft ein Countdown von 60 Sekunden. Und die Person, die nicht dran ist, wenn er klingelt, hat gewonnen. Wer soll denn starten, Cindy? Du oder der Münch?
2: Ich würde gern.
3: Okay, dann die erste Frage für dich. Wie heißt das BMW-Hauptverwaltungsgebäude auch? Ein anderer Name dafür.
2: BMW,
3: Nee, das ist es nicht. Es wäre BMW Vierzylinder, BMW Turm oder das BMW Hochhaus gewesen. Damit bist du nochmal dran. Hat Freya Ridings denn mehr als 500.000 Instagram-Follower? Ja oder nein?
2: Ja.
3: Das ist richtig, Münch. Damit bist du dran.
1: Ja.
3: Wie heißt denn der aktuelle Trainer von 1860?
4: 1860 München hat doch gar keinen Trainer, oder?
3: Doch, mittlerweile haben sie wieder einen.
4: Ich weiß es nicht.
3: Alper Kayabunar wäre es gewesen.
4: Ah, ja, klar.
3: Damit bist du nochmal dran, Münch. Wie viele Saiten hat denn eine normale Gitarre?
4: Ich glaube 6, oder?
3: Das ist richtig, damit bist du dran, Cindy. Wie heißen Kartoffeln auf Englisch?
2: Potatoes?
3: Richtig! In letzter Minute hast du es dir gesichert. Die Karten für Freya Ridings. Yes! Herzlichen Glückwunsch!
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0: Guten Morgen an diesem Mittwoch und ich weiß nicht, ob ihr es wusstet, aber ihr seid in einer Liebeswoche.
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0: ist nämlich in dieser Woche Energy Love und da geht es um die ganz, ganz großen Liebeslieder. Und für mich einer der schönsten Liebeslieder, die in den letzten 10 Jahren rausgekommen ist, ist diese hier. If you ever wanna fall in love, Key and the Crow, and I'll be waiting. Ja, da kriegt selbst der harte Mönch mal ein bisschen Gänsehaut. Finde ich großartig, ist auch mit unter anderem dabei in unserem Stream of the Week Energy Love, aber auch diese jetzt hier. Ah, Klassiker aus der 2000er Zeit. Aber auch ein bisschen was Modernes. Ja, und der Bruno, der darf nicht fallen. 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
2: 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Karen Elste trifft genau den Nerv zwischen Komik und Tiefgang.
3: Ich warte, bis sich Frau Fuchs in einen der beiden Sessel fallen lässt. 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Frau Fuchs nimmt den vor der Glasscheibe. Ich lasse mich in den anderen sinken und versuche mich so hinzusetzen, wie ich glaube, dass man als aufmerksame Therapeutin wohl sitzt. Auf dem kleinen Beistelltisch zwischen den Sesseln liegt ein Notizbuch mit einem Bleistift. Ich nehme es in die Hand, weil ich finde, dass ich damit vielleicht seriöser wirke und eher wie Nina.
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0: Weniger Busse, weniger Trambahnen und das, obwohl die MVG so viele Fahrgäste hat wie nie zuvor. Ole, über das Sparprogramm für den Fahrplan 2027 wird heute im Münchner Stadtrat diskutiert.
13: Ja, weil die MVG soll jährlich rund 14 Millionen Euro einsparen. Mhm. Die U-Bahn bleibt weitgehend verschont. Allerdings soll die U7 künftig nur noch zu den Hauptverkehrszeiten fahren und in den Schulferien komplett entfallen. Kritik kommt vor allen Dingen von Fahrgastverbänden und Bezirksausschüssen. Sie befürchten Verschlechterungen im Nahverkehr, obwohl die MVG im Verkehr vergangenen Jahr mit 621 Millionen Fahrgästen einen neuen Rekord verzeichnet hat.
11: Irre.
13: Endgültig entscheidet der Stadtrat dann über das Sparprogramm am 29. Juli. Dann soll die IAA unserer City künftig mehr Geld bringen. Bisher zahlt die Automesse für ihre sogenannten Open Spaces in der Innenstadt nur 30 Cent pro Quadratmeter und Tag. Künftig sollen dann daraus 60 Cent werden. Über die Gebührenerhöhung entscheidet der Stadtrat kommende Woche, denn Kritiker hatten die bisherigen Preise als deutlich zu niedrig bezeichnet. Die Stadt argumentiert, öffentlicher Raum sei einfach zu wertvoll, um ihn nahezu kostenlos zur Verfügung zu stellen. Auch die Gebühren für Auf- und Abbau sollen dann steigen. Und dann ist unser vielleicht bald neuer Bundestrainer Jürgen Klopp jetzt wieder in Deutschland. Mhm. Bei Insta hat er sich nochmal für die letzten 7 verrückten Wochen bei der Fußball-WM bedankt. Und die Online berichtet, das könnte jetzt auch alles ziemlich schnell gehen mit einer Unterschrift beim DFB. Vielleicht wird er schon übermorgen als unser neuer Bundestrainer vorgestellt.
11: Also um ehrlich zu sein, laut meinem Instagram-Algorithmus ist er schon letzte Woche Bundestrainer geworden.
13: Ja.
11: Verkehr. Jetzt geht los mit der A94. Da ist die Ausfahrt Dagelfing nach einem Unfall blockiert. Außerdem die 99er Westumfahrung Richtung Nürnberg erstmal. Zwischen Germering Nord und Dreieckfeld-Moching 9 Kilometer Stop and Go. Auf der 99er Westumfahrung Richtung Lindau zwischen Dreieck Allach und Kreuz München West hier nach einem Unfall der Standstreifen blockiert. Und dann im weiteren Verlauf zwischen Fröttmanning Nord und Dreieckfeld-Moching 4 Kilometer Stau. Der Grund eine Baustelle. Gekracht hat es auch, kriege ich gerade eben rein, auf der A8 Richtung Stuttgart in Höhe Dreieck München-Eschenried. Hier nach einem Unfall, Standstreifen blockiert. Und dann noch auf die B471 Richtung Fürstenfeldbruck geblickt. Und zwar Höhe Oberschleißheim, hier staut es sich.
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11: Max, danke schön für den neuesten. Ihr meldet auf der A99 und zwar Höhe Hohenbrunn. Außerdem in Pasing in der Blumenauer und in der Ludwigsvorstadt in der Ruppertstraße. Für mehr schnell durchrufen. WhatsApp geht natürlich auch. 93.3 für beides.
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11: Es ist das Wetter zum Luftholen. Also für mich persönlich finde ich das großartig. Ich brauche keine über 30 Grad oder gar 40 Grad, wie wir das Ende Juni hatten. Heute sind es 25. Dazu wird es da draußen recht sonnig zur Sache gehen. Ein paar harmlose Wolken in the Mix. Und das Geile ist, genauso geht's bis mindestens Freitag weiter.
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11: Für die einen ist es das Buch, für mich persönlich der Eifinger. Und somit herzlich willkommen an diesem Mittwoch. Hier ist Energy, immer die besten neuen Hits. Erstmal wunderschönen guten Morgen. Es geht um Dinge, die man nur im Urlaub macht. Was das wiederum mit meinem Eifinger zu tun hat und worauf ihr im Urlaub so steht, das klären wir gleich.

0: Läuft, bald ist Urlaub und somit herzlich willkommen an diesem Mittwoch. Hier ist Energy, immer die besten neuen Hits. Also ich lehne mich mal ganz weit aus dem Fenster raus und sage, bei euch steht bestimmt noch der große Sommerurlaub an. Egal wo es hingeht, lasst es euch gut gehen und denkt immer dran, es gibt gewisse Sachen, die man eigentlich nur im Urlaub macht. Aber wie sieht's bei euch aus? Ich habe heute Morgen schon mit Nicole telefoniert.
1: Im Sommerurlaub nehme ich mir endlich mal Zeit, auf regionalen Märkten einkaufen zu gehen, jeden Stand abzulaufen, mir die Farben anzuschauen und wirklich darauf zu achten, worauf ich Lust habe und das danach zu verkochen.
0: Voll. Und es schmeckt dann immer ganz anders, weil man ja natürlich auch andere Verbindungen hat. Beispielsweise mit einem schönen Sommerurlaub, da schmeckt eine Zitrone auch ganz, ganz anders als hier bei uns in Deutschland. Und auch Laura hat uns eine WhatsApp geschickt.
2: Ich renne eigentlich nur den ganzen Tag im Schlafanzug rum und werde kaum produktiv. Ja, schönen Morgen noch und liebe Grüße, Laura.
0: Dankeschön, Laura. Schöne Grüße zurück und vielen Dank für deine WhatsApp. Ich kann das voll und ganz nachvollziehen. Bei mir ist es allerdings nicht der Schlafanzug, sondern es sind bei mir die Adiletten. Die ziehe ich wirklich nur im Urlaub am Strand an.

0: Guten Morgen.
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0: Ich finde das immer großartig. Jeden Tag aufs Neue gibt es eine Behauptung und wir alle können mitraten. Ist es eben Fakt oder Fake? Dana ist im Urlaub, deswegen hat Ole die Behauptung.
2: Das ist richtig und ich sage, wir in Deutschland haben das Flaschenpfand erfunden.
0: Ja, das klingt sehr nach Deutschland. Es
2: stimmt.
0: Klingt nach Bürokratie, es klingt nach Ordnung, aber es klingt auch ziemlich geil. Also ich muss ganz ehrlich sagen, Flaschenpfand bin ich auch ganz vorne mit dabei. Es gibt für mich nichts Schöneres, wenn ich meinen ganzen Flaschenpfand irgendwann mal zum Supermarkt bringe und nach diese Dinger in diesen Automaten reinstecke und einfach sehe, wie der Geldbetrag ins Unermessliche steigt. Deswegen kann ich mir vorstellen, dass das ein deutsches Ding ist. Ja, okay. Fakt.
2: Na, dann löse ich mal auf die Euphorie. Ich habe behauptet, wir in Deutschland haben das Flaschenpfand erfunden. Das ist...
1: Fake.
2: Oh, nee. Ist keine deutsche Erfindung. Das sind nämlich die Schweden gewesen. Und das schon vor über 140 Jahren.
0: Okay.
2: Ja, so habe ich auch geguckt. Und auch beim Dosenpfand sind die Schweden die ersten gewesen. Das haben wir dann auch einfach kopiert.
0: Und ich dachte, die hätten nur den Ikea erfunden.

0: Ja, ja, im Urlaub, da lassen wir uns alle ein bisschen gehen. Und es ist auch gut so, denn es gibt ja gewisse Sachen, die man nur im Urlaub macht. Was ist es bei euch? Ich habe heute Morgen schon mit Marion telefoniert und die hat mir Folgendes erzählt.
1: Also wenn ich in den Urlaub gehe, dann nehme ich mir immer richtig gerne voll viel Zeit fürs Frühstücken. Ja. Zu Hause habe ich dazu nämlich irgendwie nicht so Lust und auch nicht so viel Zeit. Wenn ich dann aber im Urlaub bin und am besten draußen bei Sonnenschein frühstücke, kann ich dann gerne auch mal 2 Stunden am Tisch sitzen.
0: Genau, Marion. Genau meine Rede. Ich liebe es auch zu frühstücken. Eigentlich sollten wir uns zusammentun. Also, wo geht's dieses Jahr hin für dich? 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
0: Den eigenen Pool befüllen, also wer einen hat, oder tagsüber den Garten mal schnell bewässern, das ist ja in unserer City noch bis zum 1. August verboten. Ole, jetzt gibt's aber gute Nachrichten.
11: Ja, seit den neuen Wasserspar-Regeln ist der Verbrauch nämlich deutlich gesunken.
0: Cool.
11: Statt rund 400 Millionen Liter pro Tag während der Hitzewelle liegen die Werte aktuell bei unter 320 Millionen Litern. Die Stadt hatte wegen der angespannten Wassersituation unter anderem ja das Befüllen privater Pools, das Rasensprengen, Autowaschen außerhalb von Waschstraßen und noch viele weitere Dinge verboten. Und bei den Verstößen drohen ja auch hohe Bußgelder bis zu 50.000 Euro.
0: Wow.
11: Ob der Rückgang jetzt direkt an den Verboten liegt, ist aber noch unklar. Auch kühlere Temperaturen und etwas Regen könnten eine Rolle spielen. Die Stadt beobachtet die Lage jetzt erstmal weiter. Dann hat das Bürgerbegehren zum Baumentscheid fast ihr Ziel erreicht. Das Bündnis hat inzwischen 30.000 Unterschriften gesammelt. Nötig sind 33.000, damit ein Bürgerbegehren offiziell eingereicht werden kann. Bis Ende August wollen die Initiatoren noch weitere Stimmen sammeln, um sicher über die Hürde zu kommen. Die Forderung von ihnen ist mehr Bäume und Schatten in der Stadt. Bis 2040 sollen mindestens 30% der Fläche Münchens von Baumkronen bedeckt sein, besonders in hitzegeplagten Vierteln. Und Frankreich macht ernst. Für Kinder und Jugendliche unter 15 ist Social Media dort bald komplett verboten. Das hat das Parlament jetzt beschlossen. Ab September geht es für neue Accounts. Bestehende sollen bis Anfang kommenden Jahres verschwinden. Auch Deutschland diskutiert ja noch über neue Regeln bei Instagram und Co. Bei uns ist aber noch nichts fix.
0: Bitte auch für Erwachsene einführen, weil meine Bildschirmzeit gerade auf Instagram momentan sehr, sehr hoch.
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0: 2 Meldungen für euch. Zum einen von der A9 Richtung München zwischen Garching Süd und Schwabing. 8 Kilometer Stop and Go. Und das gleiche haben wir auch auf der 99er Westumfahrung Richtung Nürnberg zwischen Gemmering Nord und Dreieckfeld-Moching auf 9 Kilometer.
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0: Und die neuesten möchte ich euch auch nicht vorenthalten. In Trudering auf der Feldbergstraße, in der Ludwigsvorstadt in der Ruppert, in Pasing in der Blumenauer Straße und auf der B471 Höhe Gröbenried-Dachau Richtung Dachau direkt. Ebenfalls runter vom Gasmanu. Vielen Dank fürs Melden. 93 3 93 3. Gerne anrufen. WhatsApp geht natürlich auch, wenn ihr noch weitere Blitzer für uns habt.
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0: Ja, die Morgenstunden, die sind noch recht frisch. Ich sitze auch aktuell noch mit einem Hoodie hier im Studio, aber den lege ich spätestens ab, sag ich mal, 10 Uhr ab. Dann wird es wieder richtig schön ordentlich warm werden. Also was heißt warm? 25 Grad, das ist eigentlich optimal, meiner Meinung nach. Dazu viel Sonnenschein, ein paar harmlose Wolken in dem Mix und genau so geht es bis mindestens Freitag weiter.
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0: Halbzeit in dieser Woche, es geht rein in den Mittwoch. Guten Morgen, was hat Teddy Swims und ich gemeinsam? Anscheinend die Liebe zu Fahrrädern, denn er hat am vergangenen Wochenende in Berlin auf dem Lollapalooza gespielt und ist mit einem, ja, irgendwie stylischen Fahrrad auf die Bühne gefahren. Und hier ist er mit seiner aktuellen Mr. Know It All. Hier ist Energy, immer die besten neuen Hits.

Immer die besten neuen Hits, die gibt's von uns. Einen wunderschönen guten Morgen an euch, jetzt mit unserem Soundcheck kommt heute von Annika Russo und heißt Red Colored Glasses. Und sie ist der beste Beweis, dass der Sommer 2026 noch lang nicht vorbei ist. Denn das ist eine richtig schöne, sommerliche Pop-Indie-Nummer, ein bisschen verträumt. Es geht um Optimismus und halt eben um den Sommervibe. Ich will gar nicht so viel drüber sprechen. Hört euch lieber den Song an. Hier ist Annika Russo mit Red Colored Glasses.

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9: Verkehr. Zwei Meldungen für euch. Zum einen von der A9 Richtung München zwischen Garching Süd und Schwabing. 8 Kilometer Stop and Go. Und das gleiche haben wir auch auf der 99er Westumfahrung Richtung Nürnberg zwischen Gemmering Nord und Dreieckfeld-Moching auf 9 Kilometer.
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9: Und die neuesten möchte ich euch auch nicht vorenthalten in Trudering auf der Feldbergstraße, in der Ludwigsvorstadt in der Ruppert, in Pasing in der Blumenauer Straße und auf der B471 Höhe Gröbenried-Dachau Richtung Dachau direkt. Ebenfalls runter vom Gas. Manu, vielen Dank fürs Melden. 93 3 93 3. Gerne anrufen. WhatsApp geht natürlich auch, wenn ihr noch weitere Blitzer für uns habt.
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9: Das Wetter bekommt von mir eine 1 mit sogar Sternchen, weil ich das Wetter aktuell sehr angenehm finde. Warum? Weil es einfach nicht so heiß ist. 25 Grad heute in der Spitze, dazu viel Sonnenschein, ein paar harmlose Wolken in dem Mix, was ja auch manchmal ganz gut tut, wenn mal die eine oder andere Wolke durchzieht. Und das Geile ist, genauso geht es bis mindestens Freitag weiter. Eben 1 mit Sternchen.
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0: Und rein geht's in diesen Mittwoch. Ihr seid genau richtig, hier ist Energy, immer die besten neuen Hits. Und damit ihr auch bestens Bescheid wisst über die City, haben wir die Top 3 Dinge, die heute in München wichtig sind. Den eigenen Pool befüllen oder tagsüber den Garten mal so bewässern, das ist ja in unserer City noch bis zum 1. August verboten. Aber seit den neuen Wasserspar-Regeln ist der Verbrauch deutlich gesunken. Statt rund 400 Millionen Liter pro Tag liegen die Werte aktuell bei unter 320 Millionen Liter. Die Stadt hat wegen der angespannten Wassersituation unter anderem das Befüllen privater Pools, Rasensprenganlagen, Autowaschen und so weiter verboten. Und anstatt Wasser zu verballern, radelt München wohl in diesen Tagen lieber. Und zwar so viel wie noch nie. Unsere City hat beim diesjährigen Stadt- und Schulradeln einen neuen Rekord aufgestellt. Mich als Mountainbiker, das freut mich total. In 3 Wochen haben über 22.000 Münchnerinnen und Münchner haben gemeinsam mehr als 4.600.000 Kilometer mit dem Fahrrad zurückgelegt. Das ist ein absoluter Rekord. So viel wurde noch nie eingestrampelt. Großartig. Und wer auch von euch heute Abend noch nichts vorhat und Lust hat, mal was anderes zu erleben, in den Münchner Kammerspielen startet heute das Work Festival in der Maximilianstraße. 4 Tage lang zeigen Schauspiel- und Regiestudierende ihre neuen Stücke. Von Theater über Performance bis hin zu einer eigenen Gaming-Zone. Das Beste, der Eintritt ist kostenlos. Los geht's heute Abend um 19 Uhr. Das Festival läuft dann noch bis Samstag.
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1: Na dann mal hoppigaloppi rein mit uns in diesen Mittwochvormittag, oder? Hi, toll, dass ihr da seid. Ich bin's, Felina, und wir machen hier weiter in euren 10 Hits am Stück. Die laufen nämlich schon gleich mit der aktuellen Single von Junat Ass hier in so guten 10 Minuten. Und jetzt Taylor Swift.
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standen Tobi und Gregor immer gemeinsam auf der Bühne als Junat Ass. Und irgendwann hat Gregor gemerkt, es ist mir irgendwie zu doll, es ist mir alles zu viel. Jede Promotour, irgendwie auf Festivals spielen, alles zu viel. Mensch, ich möchte mich viel mehr aufs Produzieren von Musik konzentrieren. Und deswegen haben die jetzt den Deal, der eine macht immer schön die ganze Promo-Sache und produziert wird dann gemeinsam in Ruhe im Studio. Das heißt, auf der Bühne seht ihr nur noch Tobi, aber es ist immer noch ein Projekt von zwei großartigen, ganz lieben Menschen, die ganz tolle Musik zusammen machen. Junat Ass, jetzt für euch bei Energy immer die besten neuen Hits mit der aktuellen Single Flipside.

0: Es geht um Urlaub und es geht vor allen Dingen darum, was ihr nur im Urlaub macht. Hier schon die nächste von Verena.
1: Hallo liebes Energy Team.
0: Hi.
1: Ich gehe im Urlaub gefühlt überall in Badeschlappen hin.
0: Also Flipflops werde ich nie wieder anziehen. Das habe ich zuletzt mit Anfang 20 getragen. Flipflops gehen gar nicht, aber Adiletten, da bin ich auch vorne mit dabei und die trage ich auch nur im Urlaub. Und hier schon die nächste WhatsApp von Sandra.
2: Ich muss jetzt noch einen halben Tag auf Arbeit, dann heißt es für mich 3 Wochen Urlaub.
0: Oh.
2: Und dazu fällt mir nur ein, dass ich mich in den 3 Tagen mit dem Chili-Milli-Look zeigen lasse und mich von Mama und Papa oder Schwester bedienen lasse.
0: Das ist natürlich super, wenn man gleich seine Bediensteten dabei hat, dann kann der Urlaub starten.
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14: Mit Selina Bank. Ein Wegbier auf dem Heimweg oder noch schnell ein Bier vom Kiosk vor der Party? Genau damit beschäftigt sich jetzt das Verwaltungsgericht. Es wurde nämlich über das umstrittene Flaschenbierverbot im Univiertel verhandelt. Mehrere Kiosk- und Gaststättenbetreiber klagen gegen die Regelung, nach der zwischen 22 Uhr abends und 5 Uhr morgens kein Flaschenbier mehr verkauft werden darf. Das Gericht deutet jetzt an, dass ein Verkaufsverbot grundsätzlich rechtmäßig sein könnte. Kritisch sah das Gericht allerdings die Höhe des angedrohten Zwangsgelds von 5.000 Euro an. Ein Urteil darüber soll es heute geben.
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15: Im Studio Lisa Schwarzkopf. Frankreich macht ernst. Für Kinder und Jugendliche unter 15 ist Social Media bald komplett verboten. Das hat das Parlament beschlossen. Ab September gilt es für neue Accounts. Bestehende sollen bis Anfang kommenden Jahres verschwinden. Auch Deutschland diskutiert über neue Regeln bei Instagram und Co. Die Bundesregierung will Betroffene von Terrorakten künftig besser unterstützen. Das Kabinett berät heute darüber, einen eigenen Beauftragten dafür einzusetzen. Außerdem geht es um mehr Cybersicherheit und darum, wie junge Unternehmen leichter an Kapital kommen können. Investoren setzen in Deutschland immer stärker auf Startups. Im ersten Halbjahr flossen laut EY knapp 5,3 Milliarden Euro, 14% mehr als vor einem Jahr. Am meisten Geld ging nach Berlin, danach folgen Baden-Württemberg und Bayern. Im Pariser Louvre ist die betroffene Galerie nach dem spektakulären Juwelendiebstahl seit heute wieder geöffnet. Juwelen werden dort vorerst aber nicht mehr gezeigt. Letzten Herbst wurden Teile der französischen Kronjuwelen gestohlen. 4 Männer wurden festgenommen, die Beute blieb verschwunden.
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14: Baustelle nach Baustelle. Also wenn man zurzeit bei uns durch die City will, muss man wirklich viel Geduld haben. Vor allem auf dem Mittleren Ring. Hier ist in Höhe der Donnersberger Brücke in beiden Richtungen wegen Bauarbeiten die Fahrbahn auf zwei Fahrstreifen verengt. Der Luise-Kieselbach-Tunnel und die Auffahrt zur A96 sind auch noch gesperrt. Das geht noch bis 3. August. Und es hakt auch an einigen Stellen auf der A99er. Deswegen planst du ein bisschen mehr Zeit ein.
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14: Dankeschön an die manusierten Blitzer auf der 471 Höhe Gröbenried-Dachau Süd, Fürstenfeldbruck Richtung Dachau gemeldet. Dann wird's auch teuer in Pasing in der Blumenauer, Ludwigsvorstadt, Ruppert, Allach, Manzow und Trudering-Feldbergstraße hier in der 30er-Zone. Falls noch was fehlt, macht's gerne wie die Manu an die 93 3 93 3 eine WhatsApp schicken. Sprachnachricht geht auch oder ihr klingelt durch.
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14: Na, wie geht's meinen ganzen Allergikern unter euch? Also Leute, ich habe so schlimm gerade Pollenallergie. Ich habe mal geschaut, was rumfliegt, und zwar Gräser, ganz schlimm, Brennnessel und Schimmel. Also Schimmelpilze schwirren anscheinend gerade rum. Wundert euch nicht, wenn die Nase einfach läuft. Ansonsten ist es eigentlich ganz schön. Sonne, Wolken im Mix bei angenehmen 24 Grad. Genauso bleibt es auch die nächsten Tage. Am Samstag knacken wir dann wieder die 30 Grad.

0: natürlich noch nicht diese Woche, aber angeblich soll es nochmal richtig heiß werden bei uns im Sommer. Und wenn es so heiß ist, habt ihr vielleicht auch schon mal gedacht, boah, wenn ich mich jetzt einfach komplett in den Kühlschrank reinsetzen würde, was müsste ich alles rausräumen, damit es passt? Ja, vielleicht müsst ihr gar nicht so doll umräumen, denn Jakob aus den Energy News, es gibt was so Verrücktes Neues.
1: Ja, und es kommt wie immer, wenn es was Verrücktes Neues ist, aus Japan, natürlich. Der Menschenkühlschrank. Es gibt ihn jetzt wirklich, man hat ihn gebaut, ist so ungefähr 2 Meter hoch und da drin sind es 15 Grad. Platz wirklich für einen ganzen Menschen. Mhm. Da drin ist auch irgendwie noch so Luftstrom, der dann auf deinen Kopf direkt geht, auf deinen Nacken, wirklich so die neuralgischen Punkte abkühlt und es wird gesagt, du brauchst dann auch wirklich nur 3 Minuten da drin stehen, dann geht es dir schon deutlich besser, dann ist deine Kerntemperatur runtergekühlt und du bist wieder ganz entspannt. Das Ding ist, beim Preis bist du dann ein bisschen unentspannter, weil natürlich ist es teuer, das kostet umgerechnet fast 9.000 Euro.
0: Okay, das ist schon dolle und es kostet ja auch Strom und
1: ja,
0: sowas alles.
1: Ja, definitiv.
0: Weil dann doch vielleicht wieder, intrusive thoughts gewinnen, weil ich denke ja so oft dann irgendwie im Supermarkt, hier, guck mal, ich schiebe erstmal kurz die Milch hier einfach rüber und setz mich ins Kühlregal.
1: Ja, oder das.
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7: Ventilatoren und Klimaanlagen braucht's zum Glück aktuell nicht. Es ist so gute Luft in der City. Auch U-Bahn-Fahrten sind einfach viel angenehmer. Super Temperaturen, 24 Grad sind drin und Sonnewolken im Mix. Genauso bleibt's auch die nächsten Tage. Am Samstag knacken wir dann wieder die 30 Grad. Braucht's aber eben noch nicht die Klima, weder im Büro noch im Auto. Auch wenn ihr da aktuell länger auf den Straßen braucht. Zum Beispiel auf der A99er, da hakt's an einigen Stellen. Und auch auf dem Ring, da haben wir Baustelle auf Baustelle. Der Luise-Kieselbach-Tunnel ist noch gesperrt. Und die Donnersberger Brücke, da gibt es ja weniger Fahrspuren, deswegen stockt es sich ein bisschen. Und auch außerhalb davon heißt es runter vom Gas, sonst wird's teuer auf der 471 Höhe Gröbenried, Dachau Süd, Fürstenfeldbrücke Richtung Dachau. Dankeschön an die Manu fürs Melden. In Pasingen der Blumenauer, Ludwigsvorstadt, Ruppert, Allach, Mansow und Trudering-Feldberg-Straße in der 30er-Zone. Falls ihr sagt, ich habe auch noch was gesehen wie die Manu, dann gerne eine WhatsApp schicken oder ihr klingelt einfach durch. Geht beides super easy unter der 93 3 93
3: 3. 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

da habe ich mich aber gerade ertappt gefühlt. Habe ich noch nie vorher drüber nachgedacht, aber Somber hat hier bei Energy echt einfach einen Punkt getroffen. Also vielleicht kennt ihr das Gefühl auch. Wenn ihr einen neuen Crush auf jemand habt, ja, und ihr denkt so, boah, die Person möchte ich irgendwie mehr kennenlernen, vielleicht frage ich mal nach einem Date und auf einmal merkt ihr, ui, bin ich mir unsicher mit meinem Körper. Da habe ich aber viel dran auszusetzen. Was ist, wenn die Person zum Beispiel findet, dass meine Finger krumm sind oder ich irgendwie schiele auf einmal oder so und man hat so viele Unsicherheiten und ich habe das Gefühl, mein Körper ist noch nicht bereit, diese wundervolle Person anzusprechen. Dann möchte ich euch ganz kurz mit auf den Weg gehen. Ihr seid wunderschön, ihr seid so toll, wie ihr seid und niemand denkt über krumme Finger nach. Alle denken an das Glitzern in euren Augen, wenn ihr verliebt seid. Das will ich dazu sagen, ja. Somber hat einen ganzen Song dazu geschrieben, der nimmt euch auch noch mal damit in den Arm. My Body Isn't Ready, jetzt für euch bei Energy mit die besten neuen Hits.

Vormittag. Ich freue mich sehr, dass ihr am Start seid. Ich bin's, Felina. Hi, 10 jetzt am Stück gehen hier gleich weiter mit der unglaublichen Peggy Gu. Yes, ich liebe die so doll, die Frau. In guten 10 Minuten. Und jetzt Kygo zusammen mit Khalid und Griffin.

weiter geht's jetzt hier für euch bei Energy mit einer so unfassbar talentierten Frau, Peggy Gu. Die Frau hat erstmal Mode studiert und das heißt, jedes Outfit, was die anhat, da denke ich, Slay ist noch eine Untertreibung. Also wirklich wunderschön. Dann hat sie auch noch einen richtig guten Musikgeschmack, produziert selber Musik, legt auf. Seit 10 Jahren ist sie DJ, war die erste koreanische DJ, die im Berghain aufgelegt hat, zum Beispiel hier bei uns in Deutschland. Wirklich beeindruckende Frau und dann macht sie auch noch so gute Musik. Zusammen jetzt hier mit Ira Star bei Energy immer die besten neuen Hits Woman.

0: bei Monopoly ist die offizielle Regel, in der ersten Runde darf nichts gekauft werden.
1: Hau ab mit Monopoly. Das hat bei mir in der Vergangenheit immer für Diskussionen, Streit und einfach nur Negatives ausgelöst. Und ich meine, dass es bei Monopoly noch nicht mal Regeln gibt. Also okay. Ich glaube, das so kann man gleich so spielen, wie man das möchte. Und dementsprechend sage ich einfach mal, dass es Fake ist.
0: Okay, dann löse ich mal auf. Ist
2: Fake.
0: Ja. Du liegst da ganz richtig.
1: Es gibt keine Regel.
0: Nein, das würde ich jetzt nicht sagen. Ich glaube, eine Anleitung habe ich doch schon mal gelesen.
1: Okay.
0: Also da darf natürlich auch alles gekauft werden in der ersten Runde. Aber übrigens ist eigentlich eine Regel, wenn jemand auf eine Straße kommt und da nichts kaufen will, dann sagen die Regeln, dann wird die Straße versteigert.
1: Versteigert?
0: Ja. Dann muss man da so eine kleine Auktion halten normalerweise.
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19: Mit Selina Bank. Den eigenen Pool befüllen oder tagsüber den Garten wässern, das ist ja in unserer City noch bis zum 1. August verboten. Jetzt gibt's aber gute Nachrichten. Seit den neuen Wassersparregeln ist der Verbrauch deutlich gesunken. Statt rund 400 Millionen Liter pro Tag während der Hitzewelle liegen die Werte aktuell bei unter 320 Millionen. Die Stadt hatte wegen der angespannten Wassersituation unter anderem das Befüllen privater Pools, Rasensprengen und Autowaschen außerhalb von Waschstraßen verboten. Ob der Rückgang direkt an den Verboten liegt, ist aber noch unklar. Auch kühlere Temperaturen und etwas Regen könnte eine Rolle spielen. Die Stadt beobachtet die Lage weiter.
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20: Im Studio Lisa Schwarzkopf. Frankreich macht ernst. Für Kinder und Jugendliche unter 15 ist Social Media bald komplett verboten. Das hat das Parlament beschlossen. Ab September gilt es für neue Accounts. Bestehende sollen bis Anfang kommenden Jahres verschwinden. Auch Deutschland diskutiert über neue Regeln bei Instagram und Co. Sachsens Ministerpräsident Kretschmer kritisiert die Brandmauer und damit auch Kanzler Merz. Kretschmer sagt im Handelsblatt, wer noch über Brandmauern redet, hat die Zeichen der Zeit nicht erkannt. Merz hatte vor ein paar Tagen noch betont, die CDU werde nicht mit AfD und Linken zusammenarbeiten. Hitlers Geburtshaus in Braunau am Inn ist jetzt eine Polizeistation. Österreich hat das Haus umgebaut, damit es keine Pilgerstätte mehr für Neonazis ist. Die Polizeistation soll solche Besucher jetzt abschrecken. Im Oberallgäu sorgt ein möglicher Bärenbesuch aktuell für Aufregung. Experten untersuchen Spuren, die von dem Tier stammen könnten. Landwirte und Wanderer sollen vorsichtig sein. Es ist gut 3 Jahre her, dass zuletzt ein Bär in Deutschland in freier Wildbahn nachgewiesen wurde.
19: Verkehr. Zurzeit braucht ihr auf jeden Fall wirklich gute Nerven, wenn ihr mit dem Auto bei uns durch die City wollt. Auf dem Mittleren Ring, hier ist in beiden Richtungen auf der Donnersberger Brücke die Fahrbahn wegen Bauarbeiten auf 2 Spuren verengt. Obacht geben, die Staatsstraße 2088 Föhringer Ring unter Föhring ist in beiden Richtungen zwischen der Auffahrt von der A9 beim Frankfurter Ring und unter Föhring gesperrt. Es ist eine Umleitung eingerichtet. Und habt auf jeden Fall auch auf dem Schirm, dass die Hanauer Straße zwischen Pelkofen und Riesstraße nicht befahrbar ist wegen der Gedenkveranstaltung am OEZ.
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19: Langsamer fahren ist angesagt, sonst wird's teuer für euch. In Trudering in der Feldberg 30er, Allach, Manzow, Ludwigsvorstadt, Ruppert, Pasing, Blumenauer Straße hier 50 und auf der A99 bei Hohenbrunn. Wenn noch was fehlt, Staus, Blitzer, sonstige Meldungen, wisst ihr Bescheid, gerne kurze WhatsApp schicken, Sprachnachricht geht auch oder ihr klingelt durch. Alles unter der 93.3.
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19: Man kann so gut atmen aktuell. Es ist so eine frische Luft. Ich lüfte so oft und lang ich kann daheim. Ich fühle mich einfach wie so eine blühende Blume nach einer angenehmen Nacht. Auch tagsüber Top-Temperaturen finde ich, 24 Grad und sehr viel Sonnenschein. Genauso geht es auch die nächsten Tage weiter.

0: hier wieder eure 10 Hits am Stück bei Energy. Und vorher gibt's einen kleinen Seriencheck und zwar zu der neuen Serie L. Die läuft gerade nämlich auf Prime Video und ist die Vorgeschichte zu Legally Blonde, also dem Klassiker aus 2001 mit Reese Witherspoon, ne, die da Elle Woods spielt und dann in Harvard irgendwie Jura studiert und so. Und ich habe mich da sehr drauf gefreut, weil ich vor allem so Bock hatte auf die Looks, weil ich finde, die sind so 90er-Iconic-Looks. Und jetzt ist Kollegin Janet bei mir mit im Studio. Hi.
1: Hallöchen.
0: Du hast ja schon geguckt. Ein bisschen lohnt sich das dann und geht vor allem mein Wunsch mit den Looks in Erfüllung.
1: Also ich finde, die Serie insgesamt lohnt sich auf jeden Fall. Ich bin jetzt gerade bei Folge 5 von 8. Heißt, das Finale habe ich noch nicht gesehen. Mhm. Da kann ich und werde ich auch nicht spoilern. Zu den Looks, ich finde es sehr interessant. Also die Kostümbildnerin ist sehr auf diesen Grunge-Era-Look der 90er eingegangen. Mhm. Weil es spielt in Seattle, es ist ein bisschen dunkler alles, ein bisschen regnerischer. Und inmitten haben wir natürlich Elle Woods, die natürlich in ihrem klassischen, ikonischen Pink auftritt.
0: Ja, ja.
1: Was natürlich sehr krass heraussticht in dieser Serie. Ich finde die Serie
0: gut.
1: Das
0: ist aber spannend, weil damit habe ich zum Beispiel gar nicht gerechnet. Ich habe tatsächlich mit ganz, ganz viel Pink und Plüsch und was weiß ich was alles gerechnet. Das Interessante ist, dass diese Serie so doll Produktplatzierung gesponsert wurde, dass tatsächlich alle Looks ganz schnell nachgekauft werden können. Also da wurde ganz, ganz viel damit gearbeitet und das war so die Kritik, die ich im Vorhinein gelesen habe, dass das vielleicht Einfluss haben könnte doll auf die Serie. Kam mir das so vor?
1: Persönlich nicht. Es gab schon einige Produktplatzierungen von vor allem Luxusmarken, die natürlich dann entweder im Hintergrund oder sogar im Vordergrund sehr präsent waren. Es war aber nicht überfüllend, muss ich sagen.
0: Also jetzt nicht, dass es irgendwie mehr eine Dauerwerbesendung als eine Serie war?
1: Nee, das auf jeden Fall nicht. Da habe ich schon schlimmere Sachen auf jeden Fall gesehen. Aber es ist schon prägnant. So.
0: Ja?
1: Aber natürlich, es ist Elle Woods, sie wird viel Luxus tragen, auch ihre Eltern natürlich.
0: Okay, also wohl ganz geschickt gemacht. Auf der einen Seite große Werbeshow, die aber mit Handlung überzeugt. Das freut mich sehr. Elle auf Amazon Prime läuft gerade und das war unser Seriencheck hier bei Energy. Danke dir, Jen.
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9: 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Viel Sonne am Start bei 24 Grad. So bleibt's auch die nächsten Tage. Und am Samstag bekommen wir dann wieder 30 Grad. Die Webstreams oder Podcasts könnt ihr jetzt zum Beispiel auch im Auto anhauen. Ihr braucht nämlich ein bisschen mehr Zeit, wenn ihr über den Mittleren Ring fahrt. Auf der Donnersberger Brücke ist die Fahrbahn wegen Bauarbeiten jeweils auf 2 Spuren verengt. Nicht befahrbar ist die Staatsstraße 2088 Föhringer Ring unter Föhring in beiden Richtungen zwischen der Auffahrt von der A9 beim Frankfurter Ring und unter Föhring. Es ist aber eine Umleitung für euch eingerichtet und habt auf dem Schirm, dass die Hanauer Straße gesperrt ist in beiden Richtungen zwischen Pelkofen und Riesstraße. Grund dafür ist die Gedenkveranstaltung am OEZ. Und auch bei den Blitzern ist wieder ein bisschen was los. A99er bei Hohenbrunn runter vom Gas. Genauso wie in Pasing in der Blumenauer Furzger Zone, Ludwigsvorstadt, Ruppert, Allach-Manzow und Trudering-Feldbergstraße hier in der 30er Zone. Wenn ihr sagt, da fehlt noch was, Staus, Blitzer, sonstige Meldungen, gerne an die 93 eine WhatsApp schicken oder ihr klingelt durch.
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Bei der Frau weiß ich auch nicht. Ich glaube, dass die von Sternzeichen Gänsehaut ist oder irgendwie sowas. Es geht weiter mit Florence and the Machine. Nicht umsonst bezeichnet das Internet sie gerne mal als Mother, also als Mutter, weil, oh Gott, wie viel Emotionen sie in ihre Texte und auch in ihre Stimme legen kann. Wirklich jede Trauer, jede Freude heute so sehr raus. Ich liebe den Song Shake It Out. Florence and the Machine, jetzt für euch bei Energy.

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0: Und da haben wir es, 12 Uhr, Mittwochmittag. Toll, dass ihr dabei seid. Ich bin's, Felina. Hi, in den 10 Hits am Stück habe ich hier gleich für euch die aktuelle Single von Milo in guten 10 Minuten. Und jetzt One Republic.

lebt Energy Star Milo in L.A. Er kommt ja aber eigentlich aus Belgien und deswegen ist dieser Song hier auch was Besonderes. Da hat er nämlich nochmal so einen kleinen Sprung zurück in seine belgische Heimat und in seine belgischen Wurzeln gemacht. Hat sich nämlich einen belgischen DJ gesucht, DJ-licious, und Milo zusammen eine neue Single rausgebracht, Forever Young, jetzt für euch bei Energy. Immer die besten neuen Hits.

0: geht um Urlaub und es geht vor allen Dingen darum, was ihr nur im Urlaub macht. Hier schon die nächste von Verena.
1: Hallo liebes Energy Team.
0: Hi.
1: Ich gehe im Urlaub gefühlt überall in Badeschlappen hin.
0: Also Flipflops werde ich nie wieder anziehen. Das habe ich zuletzt mit Anfang 20 getragen. Flipflops gehen gar nicht, aber Adiletten, da bin ich auch vorne mit dabei und die trage ich auch nur im Urlaub. Und hier schon die nächste WhatsApp von Sandra.
2: Ich bin jetzt noch einen halben Tag auf Arbeit, dann heißt es für mich 3 Wochen Urlaub.
0: Oh.
2: Und dazu fällt mir nur ein, dass ich mich in den 3 Tagen mit dem Chili-Milli-Look zeigen lasse und mich von Mama und Papa oder Schwester bedienen lasse.
0: Das ist natürlich super, wenn man gleich seine Bediensteten dabei hat, dann kann der Urlaub starten.
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7: Mit Selina Bank. Ein Wegbier auf dem Heimweg oder noch schnell ein Bier vom Kiosk vor der Party? Genau damit beschäftigt sich jetzt das Verwaltungsgericht. Es wurde nämlich über das umstrittene Flaschenbierverbot im Univiertel verhandelt. Mehrere Kiosk- und Gaststättenbetreiber klagen gegen die Regelung, nach der zwischen 22 Uhr abends und 5 Uhr morgens kein Flaschenbier mehr verkauft werden darf. Das Gericht deutet jetzt an, dass ein Verkaufsverbot grundsätzlich rechtmäßig sein könnte. Kritisch sah das Gericht allerdings die Höhe des angedrohten Zwangsgelds von 5.000 Euro an. Ein Urteil darüber soll es heute geben.
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8: Im Studio Lisa Schwarzkopf. Frankreich macht ernst. Für Kinder und Jugendliche unter 15 ist Social Media bald komplett verboten. Das hat das Parlament beschlossen. Ab September gilt es für neue Accounts. Bestehende sollen bis Anfang kommenden Jahres verschwinden. Auch Deutschland diskutiert über neue Regeln bei Instagram und Co. Sachsens Ministerpräsident Kretschmer kritisiert die Brandmauer und damit auch Kanzler Merz. Kretschmer sagt im Handelsblatt, wer noch über Brandmauern redet, hat die Zeichen der Zeit nicht erkannt. Merz hatte vor ein paar Tagen noch betont, die CDU werde nicht mit AfD und Linken zusammenarbeiten. Hitlers Geburtshaus in Braunau am Inn ist jetzt eine Polizeistation. Österreich hat das Haus umgebaut, damit es keine Pilgerstätte mehr für Neonazis ist. Die Polizeistation soll solche Besucher jetzt abschrecken. Im Oberallgäu sorgt ein möglicher Bärenbesuch aktuell für Aufregung. Experten untersuchen Spuren, die von dem Tier stammen könnten. Landwirte und Wanderer sollen vorsichtig sein. Es ist gut 3 Jahre her, dass zuletzt ein Bär in Deutschland in freier Wildbahn nachgewiesen wurde.
7: Verkehr. Baustelle nach Baustelle. Also wenn man zurzeit bei uns durch die City will, muss man wirklich viel Geduld haben. Vor allem auf dem mittleren Ring. Hier ist in Höhe der Donnersberger Brücke in beiden Richtungen wegen Bauarbeiten die Fahrbahn auf 2 Fahrstreifen verengt. Der Luise-Kieselbach-Tunnel und die Auffahrt zur A96 sind auch noch gesperrt. Das geht noch bis 3. August. Und es hakt auch an einigen Stellen auf der A99er. Deswegen planst du ein bisschen mehr Zeit ein.
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7: Dankeschön an die Manu. Sie hat einen Blitzer auf der 471 Höhe Grübenried-Dachau Süd, Fürstenfeldbruck Richtung Dachau gemeldet. Dann wird es auch teuer in Pasing in der Blumenauer, Ludwigsvorstadt, Ruppert, Allach, Manzow und Trudering-Feldbergstraße hier in der 30er-Zone. Falls noch was fehlt, macht's gerne wie die Manu an die 93 eine WhatsApp schicken. Sprachnachricht geht auch oder ihr klingelt durch.
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7: Na, wie geht's meinen ganzen Allergikern unter euch? Also Leute, ich habe so schlimm gerade Pollenallergie. Ich habe mal geschaut, was rumfliegt, und zwar Gräser, ganz schlimm, Brennnessel und Schimmel. Also Schimmelpilze schwirren anscheinend gerade rum. Wundert euch nicht, wenn die Nase einfach läuft. Ansonsten ist es eigentlich ganz schön. Sonnenwolken im Mix bei angenehmen 24 Grad. Genauso bleibt es auch die nächsten Tage. Am Samstag knacken wir dann wieder die 30 Grad.

0: Gleich starten hier wieder eure 10 Hits am Stück bei Energy, eurem Sender der Stars. Und da heißt es jetzt wieder, lasst sie durch, eure Pop-Spezialistin. Es gibt einen Notfalleinsatz für Pia.
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2: Heute mit einer kleinen Special-Ausgabe zu Ariana Grande und Ricky Alvarez. Die beiden sind ja sehr offensichtlich wieder ein Paar. Und sie haben sich eben schon mal gedatet, 2015. Da war Ricky nämlich Tänzer bei Aris Honeymoon-Tour und da haben sie sich auch das erste Mal kennengelernt. Die beiden haben dann bis 2016 gedatet. Danach haben sie sich getrennt, aber im Freundschaftlichen, also alles gut. Er hat auch weiterhin für Ari gearbeitet, unter anderem als Fotograf und auch als Co-Regisseur. Es gibt auch viele Gerüchte, dass ein paar Songs über ihn sein sollen. Zum Beispiel Moonlight, Into You und natürlich auch der hier. Thank You Next ist ja über alle ihre Ex-Boyfriends. Das erste Mal 2026 wurden sie quasi zusammen gesehen bei ihrem Austin-Konzert von ihrer Eternal Sunshine Tour, auf der sie sich ja gerade befindet. Da war Ricky eben anwesend. Und seitdem verändert ja Ari auch immer den Text von Thank You Next, wenn es um Ricky geht. Und jedes Mal gibt es eine andere Strophe dazu. Also irgendwie ganz süß, dass die beiden wieder zusammen sind. Wahrscheinlich waren sie auch einfach weiter im Kontakt, weil die ja eben im Guten auseinandergegangen sind. Aber schon krass, nach 10 Jahren ist sie also wieder mit ihrem Ex zusammen.
3: Schon krass, ne? Nach 10 Jahren zurück zum Ex, weiß ich nicht, müsst ihr euch mal überlegen, ob ihr das machen würdet. Aber ich habe auf jeden Fall auf Social Media schon Videos gesehen von Leuten, die gesagt haben, eigentlich wollte ich für Ariana herkommen, jetzt bin ich für den Gossip da, weil ich diese eine Zeile hören möchte auf den Konzerten. Finde ich schon krass.
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8: Ventilatoren und Klimaanlagen braucht es zum Glück aktuell nicht. Es ist so gute Luft in der City. Auch U-Bahn-Fahrten sind einfach viel angenehmer. Super Temperaturen, 24 Grad sind drin und Sonnewolken im Mix. Genauso bleibt es auch die nächsten Tage. Am Samstag knacken wir dann wieder die 30 Grad. Braucht es aber eben noch nicht die Klima, weder im Büro noch im Auto. Auch wenn ihr da aktuell länger auf den Straßen braucht. Zum Beispiel auf der A99er, da hakt es an einigen Stellen. Und auch auf dem Ring, da haben wir Baustelle auf Baustelle. Der Luise-Kieselbach-Tunnel ist noch gesperrt. Und die Donnersberger Brücke, da gibt es ja weniger Fahrspuren, deswegen stockt es sich ein bisschen. Und auch außerhalb davon heißt es runter vom Gas, sonst wird's teuer. Auf der 471 Höhe Gröbenried, Dachau Süd, Fürstenfeldbruck Richtung Dachau. Dankeschön an die Manu fürs Melden. In Pasingen der Blumenauer, Ludwigsvorstadt, Ruppert, Allach, Mansow und Trudering-Feldberg-Straße in der 30er-Zone. Falls ihr sagt, ich habe auch noch was gesehen wie die Manu, dann gerne eine WhatsApp schicken oder ihr klingelt einfach durch. Geht beides super easy unter der 93 3 93 3.
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Habe ich gerade erst am Wochenende gesehen, und zwar auf dem Perukaville Festival, präsentiert von Energy, das ganze Ding natürlich. Und Fastboy, die Sets sind immer was ganz Besonderes, denn die legen nicht einfach nur auf, haben da irgendwie die DJ-Decks aufgebaut. Nee, da stehen auch immer Drumpads und dann wird live gesungen und performt und Keyboard und überhaupt. Und das ist schon sehr, sehr beeindruckend, was da alles auf der Bühne passiert. Fastboy, jetzt für euch mit Beautiful Life bei Energy, immer die besten neuen Hits.

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0: 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Oh, Radio Number One. 13 Uhr, falls euer Magen bis hierhin schon einmal gesagt hat, weil er Hunger hat, dann hat er recht, dann ist es langsam Zeit für die Mittagspause. Dazu laufen hier die 10 jetzt am Stück, gleich mit der aktuellen Single von Gracie Abrams, jetzt Alex Warren und ich bin's, Felina. Hi.

Das neue Album ist da und die Tour dazu, passend auch schon angekündigt, wird eine Welttournee mit so vielen Arenen, die sie spielen wird. Es geht um Energy Star Gracie Abrams. Sie hat aber auch schon gesagt, sie will trotzdem versuchen, dass das intim sich anfühlt. Also ja, wie so eine Clubtour, aber auf Arena-Größe. Bin ich gespannt, wie sie das umsetzen will. Ihre aktuelle Single Hit The Wall, jetzt für euch bei Energy, immer die besten neuen Hits.

0: bei Monopoly ist die offizielle Regel, in der ersten Runde darf nichts gekauft werden.
1: Hau ab mit Monopoly. Das hat bei mir in der Vergangenheit immer für Diskussionen, Streit und einfach nur Negatives ausgelöst. Und ich meine, dass es bei Monopoly noch nicht mal Regeln gibt. Also okay. Ich glaube, das so kann man gleich so spielen, wie man das möchte. Und dementsprechend sage ich einfach mal, dass es Fake ist.
0: Okay, dann löse ich mal auf. Ist
2: Fake.
0: Ja. Du liegst da ganz richtig.
1: Es gibt keine
0: natürlich
1: Regeln.
0: Nein, das würde ich jetzt nicht sagen. Ich glaube, eine Anleitung habe ich doch schon mal gelesen.
1: Okay.
0: Also da darf natürlich auch alles gekauft werden in der ersten Runde. Aber übrigens ist eigentlich eine Regel, wenn jemand auf eine Straße kommt und da nichts kaufen will, dann sagen die Regeln, dann wird die Straße versteigert.
1: Versteigert?
0: Ja. Dann muss man da so eine kleine Auktion halten normalerweise.
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16: Mit Selina Bank. Den eigenen Pool befüllen oder tagsüber den Garten wässern, das ist ja in unserer City noch bis zum 1. August verboten. Jetzt gibt's aber gute Nachrichten. Seit den neuen Wasserspar-Regeln ist der Verbrauch deutlich gesunken. Statt rund 400 Millionen Liter pro Tag während der Hitzewelle liegen die Werte aktuell bei unter 320 Millionen. Die Stadt hatte wegen der angespannten Wassersituation unter anderem das Befüllen privater Pools, Rasensprengen und Autowaschen außerhalb von Waschstraßen verboten. Ob der Rückgang direkt an den Verboten liegt, ist aber noch unklar, auch kühlere Temperaturen und etwas Regen könnte eine Rolle spielen. Die Stadt beobachtet die Lage weiter.
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17: Im Studio Lisa Schwarzkopf. Die Startup-Kultur nimmt in Deutschland immer mehr Fahrt auf. In den ersten 6 Monaten des Jahres wurden über 3000 junge Unternehmen gegründet, so viele wie noch nie. Die Bundesregierung will die Szene jetzt weiter pushen. So sollen zum Beispiel Investitionen in neue Unternehmen leichter werden. Frankreich macht ernst. Für Kinder und Jugendliche unter 15 ist Social Media bald komplett verboten. Das hat das Parlament beschlossen. Ab September gilt es für neue Accounts. Bestehende sollen bis Anfang kommenden Jahres verschwinden. Auch Deutschland diskutiert über neue Regeln bei Instagram und Co. Steuerfahnder durchsuchen offenbar gerade die Zentrale der Deutschen Bank in Frankfurt. Laut Welt geht's um den Verdacht der Steuerhinterziehung mit Cum-Cum-Geschäften. Das sind zwar nicht per se illegale, aber dubiose Aktiendeals, mit denen Gewinne maximiert und Steuern gespart werden sollen. Es ist quasi das deutsche Mini-Olympia. Mit einer Party werden in Hannover heute die Finals eröffnet. In den nächsten Tagen werden über 140 deutsche Meistertitel in 24 Sportarten vergeben. Die Wettkämpfe starten morgen. Bei vielen ist der Eintritt frei.
16: Zurzeit braucht ihr auf jeden Fall wirklich gute Nerven, wenn ihr mit dem Auto bei uns durch die City wollt. Auf dem Mittleren Ring, hier ist in beiden Richtungen auf der Donnersberger Brücke die Fahrbahn wegen Bauarbeiten auf zwei Spuren verengt. Obacht geben, die Staatsstraße 2088, Föhringer Ring unter Föhring, ist in beiden Richtungen zwischen der Auffahrt von der A9 beim Frankfurter Ring und unter Föhring gesperrt. Es ist eine Umleitung eingerichtet. Und habt's auf jeden Fall auch auf dem Schirm, dass die Hanauer Straße zwischen Pelkofen und Riesstraße nicht befahrbar ist wegen der Gedenkveranstaltung am OEZ.
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16: Langsamer fahren ist angesagt, sonst wird's teuer für euch. In Trudering in der Feldberg 30er, Allach, Mansow, Ludwigsvorstadt, Ruppert, Pasing, Blumenauer Straße hier 50 und auf der A99 bei Hohenbrunn. Wenn noch was fehlt, Staus, Blitzer, sonstige Meldungen, wisst ihr Bescheid, gerne kurze WhatsApp schicken, Sprachnachricht geht auch oder ihr klingelt durch. Alles unter der 93.3.
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16: Man kann so gut atmen aktuell. Es ist so eine frische Luft. Ich lüfte so oft und lang ich kann daheim. Ich fühle mich einfach wie so eine blühende Blume nach einer angenehmen Nacht. Auch tagsüber Top-Temperaturen, finde ich, 24 Grad und sehr viel Sonnenschein. Genauso geht es auch die nächsten Tage weiter.

0: Am Wochenende war wieder mal Perucaville präsentiert von Energy, also größtes EDM-Festival in Deutschland. Wir waren für euch vor Ort, haben uns die DJs geschnappt und wir haben den Gossip mitgebracht.
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0: Denn abgesehen von wirklich Knallersets auf so vielen verschiedenen atemberaubenden Bühnen, sind wir ja auch für euch da, um ein bisschen mal unsere Energy Star DJs auszuquetschen. Und unter anderem wollten wir gerne von den Stars wissen, gibt es einen Song, da seid ihr so ein bisschen neidisch, den hättet ihr vielleicht gerne selber geschrieben, aber ja, am Ende hat es vielleicht nicht geklappt. Und da hat uns Fee, aka Felix Seelen, verraten, ja, er hatte da mal ein Angebot auf dem Tisch liegen von einer gewissen Bibi Rexha, als sie noch so ganz neu im Game war. Und den, tja, hat er sich dann ein bisschen angeguckt. Das lief für ihn so.
2: Okay, der Song ist richtig geil, aber ich krieg den nicht in das Gewand wie Cheerleader und Ain't Nobody, was damals so mein Signature-Sound war. Und dann habe ich 2 Wochen überlegt und nach 2 Wochen war ich so, okay, scheiß drauf. Der Song ist so geil, ich will's machen. Und dann kam leider nur aus New York eine E-Mail zurück. Leider schon weg, G-Eazy macht den jetzt.
0: Und jetzt wisst ihr, welcher Song das ist? Wisst ihr's? Felix Jähn hätte eigentlich die Chance gehabt, diesen Song hier zu machen. Und weil er 2 Wochen überlegt hat, war das einfach ein Tick zu lange und dann hat sich den G-Eazy geschnappt und ist ein Welthit geworden. Ja, das haben wir für euch auf dem Perucaville erfahren. Noch mehr Gossip findet ihr auf unserer Insta-Seite checkmyenergy_.de.
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19: Boah, bestes Wetter, um mit einem Kaffee to go durch die City zu schlendern und einen Podcast anzuhören. Ich liebe ja Mord auf Ex, Shoutout an die zwei. 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Viel Sonne am Start bei 24 Grad. So bleibt's auch die nächsten Tage und am Samstag bekommen wir dann wieder 30 Grad. Die Webstreams oder Podcasts könnt ihr jetzt zum Beispiel auch im Auto anhauen. Ihr braucht nämlich ein bisschen mehr Zeit, wenn ihr über den Mittleren Ring fahrt. Auf der Donnersberger Brücke ist die Fahrbahn wegen Bauarbeiten jeweils auf 2 Spuren verengt. Nicht befahrbar ist die Staatsstraße 2088 Föhringer Ring unter Föhring in beiden Richtungen zwischen der Auffahrt von der A9 beim Frankfurter Ring und unter Föhring. Es ist aber eine Umleitung für euch eingerichtet und habt auf dem Schirm, dass die Hanauer Straße gesperrt ist in beiden Richtungen zwischen Pelkow und Riesstraße. Grund dafür ist die Gedenkveranstaltung am OEZ. Und auch bei den Blitzern ist wieder ein bisschen was los. A99er bei Hohenbrunn runter vom Gas. Genauso wie in Pasing in der Blumenauer Fuchsker-Zone, Ludwigsvorstadt, Ruppert, Allach-Manzow und Trudering-Feldbergstraße hier in der 30er-Zone. Wenn ihr sagt, da fehlt noch was, Staus, Blitzer, sonstige Meldungen, gerne an die 93 eine WhatsApp schicken oder ihr klingelt durch.
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Dieser Song hier hat wirklich die Musikgeschichte verändert. So ein legendäres Ding bei Energy jetzt für euch. MGMT mit Kids. Ich liebe den Song und das Krasseste an dem ist halt, dass wirklich alle Genres diesen Song auch so lieben. Ist ja eigentlich so ein Indie-Pop-Song und dann kam aber wirklich aus allen Genres Künstler und gesagt, will ich auch nochmal was mitmachen. Ob es Mac Miller im Rap ist oder irgendwie die Pet Shop Boys oder Sebastian Ingrosso, also EDM, ja, alle haben daraus nochmal ihre Version gebastelt, völlig zurecht. Klingt alles geil. MGMT mit Kids, jetzt für euch bei Energy.

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0: 14 Uhr haben wir es und wir gehen rein in den Mittwochnachmittag, drehen hier gleich ein bisschen die Sommerlaune auf und zwar mit The Bowser Magnetic in guten 10 Minuten. Und jetzt erstmal eine kleine Gemütlichkeit, uns reinfahren in die Ohren, Olivia Dean.

absolute Sommergefühle gibt es jetzt für euch in einem einzigen kleinen Song drin. Und der ist noch relativ neu, aber jetzt einfach schon absolut gesetzt für meine Sommerplaylist. The Bowser mit Magnetic. Ganz, ganz geiler Sound jetzt bei Energy. Immer die

0: den Wünsch.
1: Es geht um Urlaub und es geht vor allen Dingen darum, was ihr nur im Urlaub macht. Hier schon die nächste von Verena.
2: Hallo liebes Energy-Team.
1: Hi.
2: Ich gehe im Urlaub gefühlt überall in Badeschlappen hin.
1: Also Flipflops werde ich nie wieder anziehen. Das habe ich zuletzt mit Anfang 20 getragen. Flipflops gehen gar nicht, aber Adiletten, da bin ich auch vorne mit dabei und die trage ich auch nur im Urlaub. Und hier schon die nächste WhatsApp von Sandra.
3: Ich bin jetzt noch einen halben Tag auf Arbeit, dann heißt es für mich 3 Wochen Urlaub.
1: Oh.
3: Und dazu fällt mir nur ein, dass ich mich in den 3 Tagen mit dem Chili-Milli-Look zeigen lasse und mich von Mama und Papa oder der Schwester bedienen lasse.
1: Das ist natürlich super, wenn man gleich seine Bediensteten dabei hat, dann kann der Urlaub starten.
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13: Mit Selina Bank. Ein Wegbier auf dem Heimweg oder noch schnell ein Bier vom Kiosk vor der Party? Genau damit beschäftigt sich jetzt das Verwaltungsgericht. Es wurde nämlich über das umstrittene Flaschenbierverbot im Univiertel verhandelt. Mehrere Kiosk- und Gaststättenbetreiber klagen gegen die Regelung, nach der zwischen 22 Uhr abends und 5 Uhr morgens kein Flaschenbier mehr verkauft werden darf. Das Gericht deutet jetzt an, dass ein Verkaufsverbot grundsätzlich rechtmäßig sein könnte. Kritisch sah das Gericht allerdings die Höhe des angedrohten Zwangsgelds von 5.000 Euro an. Ein Urteil darüber soll es heute geben.
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14: Im Studio Gisa Weber. Die Nachfolge für Jens Spahn als Fraktionschef der Union im Bundestag steht offenbar. Kanzleramtschef Thorsten Frey soll das Amt übernehmen. Darauf haben sich die Unionschefs Merz und Söder geeinigt. Das berichten mehrere Medien. Wer für ihn im Kanzleramt übernimmt, ist aber noch offen. KI-Modelle des ChatGPT-Konzerns OpenAI haben sich ungeplant als Hacker selbstständig gemacht. Die Künstler

0: Künstliche Intelligenz ist bei einem Test aus der eigentlich abgeschotteten Umgebung aus und in die Systeme einer anderen KI-Firma eingebrochen. OpenAI will jetzt die Sicherheitsvorkehrungen verstärken. In München wird heute der Opfer des rassistischen Anschlags am Olympia-Einkaufszentrum gedacht. Bundespräsident Steinmeier spricht bei der Gedenkfeier. Um 17.51 Uhr gibt es eine Schweigeminute. Vor genau 10 Jahren wurden 9 junge Menschen mit Migrationshintergrund von einem 18-Jährigen erschossen. Der spanische WM-Held Lamine Yamal hat auch eine Frankfurter Modemarke zum Jubeln gebracht. Beim Feiern nach dem Finale war auf TV-Bildern immer wieder der Bund seiner Unterhose zu sehen. Wenig später war die Buchse im Netz komplett ausverkauft.
1: Verkehr. Baustelle nach Baustelle. Also wenn man zurzeit bei uns durch die City will, muss man wirklich viel Geduld haben. Vor allem auf dem Mittleren Ring. Hier ist in Höhe der Donnersberger Brücke in beiden Richtungen wegen Bauarbeiten die Fahrbahn auf 2 Fahrstreifen verengt. Der Luise-Kieselbach-Tunnel und die Auffahrt zur A96 sind auch noch gesperrt. Das geht noch bis 3. August. Und es hakt auch an einigen Stellen auf der A99er. Deswegen planst du ein bisschen mehr Zeit ein.
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1: Dankeschön an die Manu. Sie hat einen Blitzer auf der 471 Höhe Gröbenried-Dachau Süd, Fürstenfeldbruck Richtung Dachau gemeldet. Dann wird es auch teuer in Pasing in der Blumenauer, Ludwigsvorstadt, Ruppert, Allach, Manzow und Trudering-Feldbergstraße hier in der 30er-Zone. Falls noch was fehlt, macht's gerne wie die Manu an die 93 eine WhatsApp schicken. Sprachnachricht geht auch oder ihr klingelt durch.
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1: Na, wie geht's meinen ganzen Allergikern unter euch? Also Leute, ich habe so schlimm gerade Pollenallergie. Ich habe mal geschaut, was rumfliegt, und zwar Gräser, ganz schlimm, Brennnessel und Schimmel. Also Schimmelpilze schwirren anscheinend gerade rum. Wundert euch nicht, wenn die Nase einfach läuft. Ansonsten ist es eigentlich ganz schön. Sonne, Wolken im Mix bei angenehmen 24 Grad. Genauso bleibt es auch die nächsten Tage. Am Samstag knacken wir dann wieder die 30 Grad.

0: kommt ein Thema, da habe ich wirklich mehrere Meinungen dazu. Da könnte ich mit mir selber stundenlang drüber diskutieren. Deswegen habe ich mir da jemanden gesucht, der komplett im Thema drin ist und mir ein bisschen helfen kann beim Aufarbeiten. Jakob aus den Energy News. Social Media Verbot. Ich meine, für mich selber wäre das wahrscheinlich total sinnvoll, wenn mir das jemand wegnehmen würde. Aber wenn es das Gesetz macht, weiß ich nicht. Jakob, ja, du musst das mal bitte ganz schlau aufklären hier.
1: Wir gucken zu unseren Nachbarn nach Frankreich, denn die haben jetzt als allererstes EU-Land wirklich beschlossen, Social Media Verbot für Jugendliche, alle unter 15. Also TikTok, Insta und so weiter ist tabu, YouTube wahrscheinlich auch. Und die große Frage wird am Ende sein, halten sich denn alle dran? Denn Australien hat das ja schon länger und da hat man ja inzwischen gecheckt, oh, die Jugendlichen sind ja so schlau, die umgehen die Verbote einfach. Die suchen sich alternative Apps, neue Apps, die quasi von dem Verbot nicht betroffen sind oder ganz andere Workarounds und irgendwie sind am Ende nur die Erwachsenen happy, weil sie denken, dass die Jugendlichen dann kein Social Media mehr haben. So, also wie gesagt, das ist die große Frage, ob das jetzt da auch so werden wird und was wir am Ende machen, denn bei uns in Deutschland wird ja auch immer noch diskutiert, welche Art von Verbot oder Einschränkung möchten wir denn haben? Da gibt es einen Haufen Vorschläge, aber immer noch keine Entscheidung.
0: Ja, ich war am Anfang natürlich sehr, sehr großer Fan von dieser Idee, weil es mir selber so auf den Nerv geht, dass ich so viel auf Social Media bin.
1: Ja.
0: Aber auf der anderen Seite kannst du halt auch Kindern und Jugendlichen nicht verbieten, teilzunehmen an öffentlichen Orten und das Internet gehört da einfach mittlerweile dazu. Also das ist, ich finde es sehr, sehr schwierig.
1: Ja, eine Kommunikationsplattform, das darf man auch immer nicht vergessen.
0: Eben.
1: Das ist wie wenn man früher uns, als wir noch kein Internet hatten, das Telefon hätte weggenommen. So.
0: Absolut, genau. Oder davor keine Briefe schreiben.
1: Genau.
0: Oder davor
1: richtig.
0: Nicht auf den Marktplatz gehen.
1: So, Markt. Gefährlich.
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16: Ventilatoren und Klimaanlagen braucht's zum Glück aktuell nicht. Es ist so gute Luft in der City. Auch U-Bahn-Fahrten sind einfach viel angenehmer. Super Temperaturen, 24 Grad sind drin und Sonnewolken im Mix. Genauso bleibt's auch die nächsten Tage. Am Samstag knacken wir dann wieder die 30 Grad. Braucht's aber eben noch nicht die Klima, weder im Büro noch im Auto. Auch wenn ihr da aktuell länger auf den Straßen braucht. Zum Beispiel auf der A99er, da hakt's an einigen Stellen. Und auch auf dem Ring, da haben wir Baustelle auf Baustelle. Der Luise-Kieselbach-Tunnel ist noch gesperrt. Und die Donnersberger Brücke, da gibt es ja weniger Fahrspuren, deswegen stockt es sich ein bisschen. Und auch außerhalb davon heißt es runter vom Gas, sonst wird es teuer. heuer auf der 471 Höhe Gröbenried, Dachau Süd, Fürstenfeldbruck Richtung Dachau. Dankeschön an die Manu fürs Melden. In Pasing in der Blumenauer, Ludwigsvorstadt, Ruppert, Allach, Mansow und Trudering-Feldberg-Straße in der 30er-Zone. Falls ihr sagt, ich habe auch noch was gesehen wie die Manu, dann gerne eine WhatsApp schicken oder ihr klingelt einfach durch. Geht beides super easy unter der 93 3 93
4: 3. 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

jetzt hier für euch mit Energy Star Austies, die eine wirklich sehr, sehr heartbroken Single rausgebracht hat. Auch ein bisschen neuer Sound, mehr gitarrenlastig, so countryartig und nicht mehr ganz so Disco-Vibes. The Art of Letting Go, also die Kunst, etwas gehen zu lassen, jetzt für euch. Und wenn ihr sagt, ich brauche ein bisschen mehr Liebe, weniger Herzschmerz, dann gönnt euch mal unseren Energy Stream Energy Love über energy.de und auch über die Energy App. Und ihr könnt es natürlich auch eurem Smart Speaker sagen. 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

Nachmittag, Leute. Es gibt Künstler, die mich einfach sofort verzaubern, wo ich mir denke, oh Gott, ich kriege die krasseste Gänsehaut auf Erden. Ich habe seine Stimme gehört und genau da war es so. Jack Dean, hier ist er mit Mercy, seiner brandneuen Nummer bei Energy, immer die besten.

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0: Mit Selina Bank. Den eigenen Pool befüllen oder tagsüber den Garten wässern, das ist ja in unserer City noch bis zum 1. August verboten. Jetzt gibt's aber gute Nachrichten. Seit den neuen Wasserspar-Regeln ist der Verbrauch deutlich gesunken. Statt rund 400 Millionen Liter pro Tag während der Hitzewelle liegen die Werte aktuell bei unter 320 Millionen. Die Stadt hatte wegen der angespannten Wassersituation unter anderem das Befüllen privater Pools, Rasensprengen und Autowaschen außerhalb von Waschstraßen verboten. Ob der Rückgang direkt an den Verboten liegt, ist aber noch unklar. Auch kühlere Temperaturen und etwas Regen könnte eine Rolle spielen. Die Stadt beobachtet die Lage weiter.
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15: Mit Lisa Weber, guten Tag.
16: Kanzleramtschef Thorsten Frey soll neuer Fraktionschef der Union im Bundestag werden. Darauf haben sich CDU-Chef Merz und der CSU-Vorsitzende Söder laut mehreren Medien geeinigt. Die Fraktion soll Frey nächste Woche wählen. Der bisherige Fraktionschef Spahn war nach der Debatte über seine Vaterschaft per Leihmutter zurückgetreten. Neue KI-Modelle von OpenAI haben genau das getan, wovor viele Experten schon lange warnen. Sich ungeplant selbstständig gemacht und einen Hackerangriff gestartet. Bei einem Probelauf ist die Software aus der Testumgebung aus und ins System einer anderen Firma eingebrochen. Genau 10 Jahre nach dem rassistischen Anschlag wird in München heute der 9 Opfer gedacht. Bundespräsident Steinmeier spricht am Denkmal vor dem Olympia-Einkaufszentrum. Um 17.51 Uhr gibt es eine Schweigeminute. Die Familien der Toten haben die Gedenkfeier organisiert. Es ist quasi das deutsche Mini-Olympia. Mit einer Party werden in Hannover heute die Finals eröffnet. In den nächsten Tagen gibt es über 140 deutsche Meisterschaften in 24 Sportarten. Die Wettkämpfe starten morgen. Bei vielen ist der Abschluss.
4: So, ihr Lieben, wir schauen auf die A9 München Richtung Nürnberg zwischen Manching und Ingolstadt Süd. Hier kommt es zu Behinderungen nach einem LKW-Unfall. Dann Stop and Go auf der A99 Ostumfahrung Richtung Nürnberg zwischen Ottobrunn und Kirchheim. 9 Kilometer Stau A99 Westumfahrung Richtung Lindau zwischen Neuherberg und Dreieckallach und super viel los auf dem Ring.
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4: Robert, Dankeschön fürs Melden. Trudering, Feldbergstraße, 30er-Zone wird geblitzt. Außerdem auf der Blumenauer Ruppert- und Manzo-Straße. Also macht's wieder. Robert klingelt durch. 089-93-3-93-3.
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4: Im Moment 25 Grad, ein bisschen Wind ist mit dabei, der macht's frischer, aber überhaupt gar nicht schlimm. Morgen 22 Grad in der Spitze und am Freitag und Samstag wird's richtig schön, am Samstag über 29 Grad. Und das war der WM-Song überhaupt. Jetzt ist er vorbei, Shakira ist immer noch da und Burna Boy auch. Hier ist Die Die bei Energy, immer die besten an Hits. Wer hat Lust auf eine Kaffeepause?

0: so schön, dass ihr mit dabei seid. Ihr seid für Energy mit die besten und Hits. Eines der nervigsten Themen auf Erden sind Männer. Schmarrn, die gute alte Steuererklärung. Die fürs letzte Jahr, Leute, wird am 31. Juli fällig. Also bitte nicht vergessen. Und jetzt kommen wir zu guten Themen. Zum Beispiel zum Oben-Ohne-Festival, einem hammermäßigen Event am 25. Juli direkt am Königsplatz. Da könnt ihr auf jeden Fall bei bestem Wetter so richtig schön abtanzen. Dann am 25. Juli auch tanzt den Gasteig, ein Hammer-Festival voller Workshops. Ihr könnt auf jeden Fall viele Tanzstile ausprobieren. Das liebe ich zum Beispiel. Salsa habe ich letztes Jahr gemacht. Das will ich unbedingt weitermachen. Hip-Hop-Dance. Es gibt Tango, Swing, K-Pop und so weiter und so fort. Und natürlich ist der Eintritt for free. Und wann die Jacobi-Duld anfängt, ja, das erfahrt ihr jetzt auf energy.de.
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0: So, ihr Lieben, wir schauen auf die A9 München Richtung Nürnberg. Zwischen Manching und Ingolstadt Süd ein großer Unfall, hier Stau pur. A9 München Richtung Nürnberg zwischen Manching und Denkendorf Stop and Go. Schleppend voran geht's auf der A99 Ostumfahrung Richtung Nürnberg zwischen Ottobrunn und Kirchheim. 9 Kilometer Stop and Go auf der A99 Westumfahrung Richtung Lindau zwischen Neuherberg und Allach. Und schleppend voran geht's auf dem Ring. Schnarch, schnarch.
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0: Sophie, danke schön fürs Melden. Leopoldstraße 30er-Zone in Schwabing. Hier wird geblitzt, außerdem auf der Westend Blumenauer und Schleißheimer Straße. Danke, Frieda. Kommt irgendwas dazu? Dann ruft durch 089 93 393.
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0: Die Temperaturen, ja, die schmecken mir. Die sind super. Aktuell 25 Grad. Mal ist er da, mal ist er weg, die Sonne. Morgen 22 Grad mit viel Sonne. Und am Freitag und Samstag wird es wärmer und wärmer.
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0: Ray Dalton hörte gleich mit Go That High. Jetzt erstmal Timber City. Hier ist Self-Aware.

Ab und zu singe ich in einem Gospelchor mit und es ist einfach fantastisch, diese Gemeinschaft. Und er hat dort begonnen, in einem Gospelchor. Ich rede von Ray Dalton. Hier ist er mit Go That High bei Energy. Immer die besten an Hits. Genießt die Sonne!

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2: Es geht um Urlaub und es geht vor allen Dingen darum, was ihr nur im Urlaub macht. Hier schon die nächste von Verena.
3: Hallo liebes Energy Team.
2: Hi.
3: Ich gehe im Urlaub gefühlt überall in Badeschlappen hin.
2: Also Flipflops werde ich nie wieder anziehen. Das habe ich zuletzt mit Anfang 20 getragen. Flipflops gehen gar nicht, aber Adiletten, da bin ich auch vorne mit dabei und die trage ich auch nur im Urlaub. Und hier schon die nächste WhatsApp von Sandra.
4: Ich muss jetzt noch einen halben Tag auf Arbeit, dann heißt es für mich 3 Wochen Urlaub.
2: Oh.
4: Und dazu fällt mir nur ein, dass ich mich in den 3 Tagen einen Chili-Milli-Look zeigen lasse und mich von Mama und Papa oder Schwester bedienen lasse.
2: Das ist natürlich super, wenn man gleich seine Bediensteten dabei hat, dann kann der Urlaub starten.
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1: Mit Selina Bank. Ein Wegbier auf dem Heimweg oder noch schnell ein Bier vom Kiosk vor der Party? Genau damit beschäftigt sich jetzt das Verwaltungsgericht. Es wurde nämlich über das umstrittene Flaschenbierverbot im Univiertel verhandelt. Mehrere Kiosk- und Gaststättenbetreiber klagen gegen die Regelung, nach der zwischen 22 Uhr abends und 5 Uhr morgens kein Flaschenbier mehr verkauft werden darf. Das Gericht deutet jetzt an, dass ein Verkaufsverbot grundsätzlich rechtmäßig sein könnte. Kritisch sah das Gericht allerdings die Höhe des angedrohten Zwangsgelds von 5.000 Euro an. Ein Urteil darüber soll es heute geben.
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1: Mit Gisa Weber, guten Tag.
21: Die Nachfolge von Jens Spahn als Fraktionschef der Union im Bundestag steht offenbar. Kanzleramtschef Thorsten Frey soll das Amt übernehmen. Darauf haben sich die Unionschef Merz und Söder geeinigt. Wer für ihn im Kanzleramt übernimmt, ist aber noch offen. Der Koalitionspartner begrüßt Thorsten Frey als möglichen künftigen Unionsfraktionschef. Er freue sich auf die Zusammenarbeit, wenn die Gremien der Union nächste Woche zustimmen, sagte SPD-Parlamentsgeschäftsführer Wiese. KI-Modelle des ChatGPT-Konzerns OpenAI haben sich ungeplant als Hacker selbstständig gemacht. Die künstliche Intelligenz ist bei einem Test aus der eigentlich abgeschotteten Umgebung aus und in die Systeme einer anderen KI-Firma eingebrochen. OpenAI will jetzt die Sicherheitsvorkehrungen verstärken. Der spanische WM-Held Lamine Yamal hat auch eine Frankfurter Modemarke zum Jubeln gebracht. Beim Feiern nach dem Finale war auf TV-Bildern immer wieder der Bund seiner Unterhose zu sehen. Wenig später war die Buchse im Netz komplett ausverkauft.
0: Verkehr. Wir schauen auf die A9 München Richtung Nürnberg zwischen Manching und Denkendorf. Stop and go. A9 München Richtung Nürnberg zwischen Dreikolledau und Langenbruck. Hier steht ein defekter PKW auf der rechten Spur. Auch hier Stop and go. Dann Fahrzeugteile auf der Fahrbahn A94 Passau Richtung München zwischen Feldkirchen West und Riem. Viel Stau auf der A99 Ostumfahrung Richtung Nürnberg zwischen Ottobrunn und Kirchheim. 9 Kilometer Stau A99 Westumfahrung Richtung Lindau zwischen Neuherberg und Dreieckallach. Und viel los auf dem Ring, wir kennen's alle.
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0: Piet, Dankeschön fürs Melden. Schwabing-Leopoldstraße 30er-Zone wird geblitzt. Außerdem auf der Pippinger, Manzow, Westend und Schleißheimer Straße. Danke, Tommy. Kommt was dazu, traut euch, ruft durch. 089 93 393.
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0: Ihr Gartenwetter, mehr sage ich nicht. Aktuell 25 Grad, morgen 22 Grad in der Spitze und auch die nächsten Tage, wenn richtig schön, am Samstag bis zu 29 Grad. Also deswegen ab an die Badeseen. Jetzt habe ich für euch Taylor Swift, hier ist Elizabeth Taylor bei Energy. Immer die besten an Hits, so schön, dass ihr mit dabei seid.

0: Schönen Mittwoch, ihr seid bei Energy mit den besten an Hits.
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0: Forscher haben herausgefunden, dass Paare, die in Konfliktsituationen empathisch miteinander umgehen, besser streiten und auf Dauer eine bessere Beziehung führen. Wenn beide versuchen, die Perspektive des anderen einzunehmen, dann steigt die Beziehungszufriedenheit beider Partner. Ja, leider kann es mein Freund überhaupt gar nicht. Was der meistens macht, wenn wir uns streiten, einfach schöne Musik einlegen.

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0: Verkehr. Wir gucken auf die A9 München Richtung Nürnberg zwischen Manching und Denkendorf Stop and Go. A9 München Richtung Nürnberg zwischen Dreikolledau und Langenbruck. Hier staut es sich. A99 Ostumfahrung Richtung Nürnberg zwischen Otterbrunn und Kirchheim ist ganz viel los. 9 Kilometer Stau auf der A99 Westumfahrung Richtung Lindau zwischen Neuherberg und Dreieck-Allach. Vorsicht Leute, A995 Kreuz München Süd Richtung München auf Höhe Giesing ist ein Betrunkener auf der Fahrbahn. Stop and Go wie immer auf dem Ring.
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0: Anne, danke schön fürs Melden. Leopoldstraße, 30er Zone wird geblitzt. Außerdem auf der Schleißheimer, Westend, Manzow und Pippinger Straße. Seht ihr was? Dann ruft einfach durch. 089-93-393.
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0: Jetzt einen Kaffee draußen genießen, das wäre fein. Ist aber leider nicht so. Aktuell 25 Grad, morgen 22 Grad in der Spitze mit viel Sonnenschein. Und am Freitag und Samstag wird es noch schöner, am Samstag bis zu 29 Grad.
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Moment ist er in Mexico City, Somber. Und eine Freundin von mir hat gesagt, Sunny, den müssen wir live sehen. Der hat eine Stimme, da knallt es dich weg. Das stimmt wirklich. Am 1. September ist er bei uns im Olympiapark beim Superbloom. Hier ist er für euch mit seiner brandneuen Nummer My Body Isn't Ready bei Energy. Immer die Best.

0: Wir sind mittendrin in den 10 Hits am Stück. Hallo.
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0: Gleich für euch Peggy Goo mit Woman, aber jetzt erstmal Teddy Swims, hier ist Mr. Know-It-All.

Also die Frau kann wirklich alles. Peggy Goo, sie ist Musikproduzentin, DJ, Modedesignerin und hat eine Hammerstimme. Und hier ist sie mit ihrer Wahnsinnsnummer Woman by Energy. Immer die besten an Hits. Servus, Leute.

0: Schön, dass ihr mit dabei seid. Hier ist eure Sunny. Ihr seid bei Energy.
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13: Mit Selina Bank. Jetzt ist es fix. Die Stadt darf im Univiertel den Verkauf von Bier zum Mitnehmen verbieten. Das Verwaltungsgericht hat heute darüber abgestimmt und das Verkaufsverbot für sämtliche alkoholische Getränke zum Mitnehmen zwischen 22 Uhr abends und 5 Uhr morgens ist rechtmäßig. Was aber als ein bisschen übertrieben gesehen wurde, war das angedrohte Zwangsgeld von 5.000 Euro für den Fall eines Verstoßes. Das wurde aufgehoben. Hintergrund des Ganzen, ein Gastronom, der unter anderem Flaschenbier in den Nachtstunden verkauft hat, hatte geklagt. Jetzt hat das Gericht aber ein fixes Urteil verhängt.
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14: Mit Gisa Weber, guten Tag. Kanzleramtschef Thorsten Frey soll neuer Fraktionschef der Union im Bundestag werden. Darauf haben sich CDU-Chef Merz und der CSU-Vorsitzende Söder geeinigt. Die Fraktion soll Frey nächste Woche wählen. Der bisherige Fraktionschef Spahn war nach der Debatte über seine Vaterschaft per Leihmutter zurückgetreten. Neue KI-Modelle von OpenAI haben genau das getan, wovor viele Experten schon lange warnen. Sich ungeplant selbstständig gemacht und einen Hackerangriff gestartet. Bei einem Probelauf ist die Software aus der Testumgebung aus und ins System einer anderen Firma eingebrochen. Um die Wirtschaft wieder anzukurbeln, setzt die Bundesregierung stärker auf Start-ups. Dafür hat Schwarz-Rot jetzt ein Paket mit über 150 Maßnahmen auf den Weg gebracht. Demnach soll Bürokratie abgebaut und mehr privates Kapital für die Finanzierung gewonnen werden. Im Pariser Louvre ist die betroffene Galerie nach dem spektakulären Juwelendiebstahl seit heute wieder geöffnet. Juwelen werden dort vorerst aber nicht mehr gezeigt. Letzten Herbst wurden Teile der französischen Kronjuwelen gestohlen. 4 Männer wurden festgenommen, die Beute blieb verschwunden.
0: Verkehr. So, ihr Lieben, wir schon auf die A9 München Richtung Nürnberg zwischen Dreikolledau und Langenbruck. Hier Stop and Go. Schleppend voran geht's auf der A9 München Richtung Nürnberg zwischen Manching und Denkendorf. 11 Kilometer Stop and Go auf der A99 Ostumfahrung Richtung Nürnberg zwischen Kreuz München Süd und Kreuz München Ost. A99 Westumfahrung Richtung Lindau zwischen Freudmünding Nord und Dreikallach ist sehr viel los. Zwischen Landshuter Alleetunnel und Arnoldstraße ein großer Unfall. Hier sind 2 Spuren blockiert. Stop and Go wie immer, wir kennen's alle auf dem Ring.
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0: Lisa, danke schön fürs Anrufen. Schwabing-Leopoldstraße, 30er-Zone wird geblitzt. Außerdem auf der Pippinger, Manzow, Westend und Schleißheimer Straße. Kommt einer dazu, dann ruft durch 089 93 3 93
15: 3. 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
0: Spazieren gehen an der Isar, lasst es euch gut gehen. Es ist so mild draußen. Morgen 22 Grad mit einem Mix aus Sonne und Wolken. Und am Freitag und Samstag bleibt sonnig, am Samstag über 29 Grad. Jetzt für euch Leonie und Colm Scott mit Stay.

0: 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Leute, der Juli hat's in sich, was auf jeden Fall die Events betrifft. Heute ab 19 Uhr startet zum Beispiel das Work Festival. Die Münchner Kammerspiele, die werden zur ganz großen Gaming-Zone. Und beim Work Festival dreht sich alles um die Verbindung von Theater, von Kunst oder auch der digitalen Welt. Euch erwarten auf jeden Fall Gaming-Installationen, Performances, Diskussionen und kreative Projekte rund um die Zukunft der Unterhaltung. Was ich total faszinierend finde. Ein Festival für alle, die sagen, ja, ich habe Lust auf neue Perspektiven. Und natürlich auf das gemeinsame Ausprobieren. Außerdem geht's die nächsten Tage noch richtig ab. Am 25. Juli das Oben-Ohne-Festival, Tanz den Gasteig oder auch die Jakobiduld. Für mehr Infos klickt euch sofort rein auf energy.de.
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0: Jetzt eine kurze Pause, dann für euch Ray mit Where is my husband in den 10 Hits am Stück.
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0: Verkehr. Der Roman hat eben angerufen und gemeldet, dass auf dem Ring super viel los ist.
12: Blitzer.
0: Geblitzt wird auch auf der Manzowstraße. Danke Petra fürs Anrufen. Außerdem auf der Blumenauer Ruppert- und Feldwerkstraße. Danke Niki. Seht ihr was? Ruft einfach durch. 089-393-393.
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0: Ich mag das Wetter zurzeit. Ja, es ist einfach super angenehm von den Temperaturen. Morgen 22 Grad mit viel Sonnenschein. Und auch die nächsten Tage wird es richtig nice. Am Samstag über 29 Grad.
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0: Ich habe mich schon in seine Stimme verliebt. Jack Dean, hört ihr gleich mit Mercy. Jetzt erstmal Alex Warren.

Schönen Feierabend, München. Jetzt für euch ein Typ, wo ich sage, da zieht es mir die Schuhe aus. Er singt über seine Geschichten und seine Erfahrungen, die er selber erlebt. Und dazu diese Voice. Hier ist Jack Dean mit Mercy bei Energy. 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

0: geht um Urlaub. Und es geht vor allen Dingen darum, was ihr nur im Urlaub macht. Hier schon die nächste von Verena.
1: Hallo, liebes Energy-Team.
0: Hi.
1: Ich gehe im Urlaub gefühlt überall in Badeschlappen hin.
0: Also Flipflops werde ich nie wieder anziehen. Das habe ich zuletzt mit Anfang 20 getragen. Flipflops gehen gar nicht. Aber Adiletten, da bin ich auch vorne mit dabei. Und die trage ich auch nur im Urlaub. Und hier schon die nächste WhatsApp von Sandra.
2: Ich muss jetzt noch einen halben Tag auf Arbeit. Dann heißt es für mich 3 Wochen Urlaub.
0: Oh.
2: Und dazu fällt mir nur ein, dass ich mich in den 3 Tagen mit dem Chili-Milli-Look zeigen lasse. Und mich von Mama und Papa oder Schwester bedienen lasse.
0: Das ist natürlich super, wenn man gleich seine Bediensteten dabei hat, dann kann der Urlaub starten.
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0: Schönen Feierabend und lass es dir mal heute so richtig gut gehen am Tag der Hängematte. Ja, also quasi der Tag von unserem Spielechef, bei dem ist er wirklich immer Tag der Hängematte, wenn ich da mal ein bisschen aus dem Nähkästchen plaudern darf. Naja, worauf wollte ich hinaus? 100 Euro kannst du gewinnen. Schön, dass du mit dabei bist. 100 Euro, oh, kriege ich ganz böse Blicke von meinem Kollegen. 100 Euro gewinnst du, wenn du weißt, was das hier für eine Fernsehsendung ist. Ja, wir suchen einen TV-Klassiker für 100 Euro. Was ist das? Ja, und wer das weiß, gewinnt die 100 Euro jetzt unter der 0137 90 30 200 0137 90 30 200 für 50 Cent aus allen deutschen Netzen und vorher noch ein paar Regeln. Mitmachen bitte ab 18, an Minderjährige werden keine Gewinne ausgezahlt. Jeder Anruf kostet 50 Cent aus allen deutschen Netzen. Bitte darauf achten, dass nicht jeder Anruf, der Kosten produziert, auch automatisch ins Studio gelangt. Gewinnchancen im Leitungsspiel 1 zu 200.000. Parallel dazu kann die Redaktion jederzeit ausgewählte Anrufer per Zufallsprinzip direkt ins Studio durchstellen. Die Teilnahmebedingungen sind auf cashquiz.de zu finden. Dort sind dann später auch alle Lösungen und Gewinner notiert und ein Spiel dauert maximal bis Sendungsende. Oh, wie praktisch, am Mittwoch Feierabend kannst du dir 100 Euro mitnehmen, live in dieser Show, wenn du weißt, was das hier ist. 100 Euro gehören dir, 0137 90 30 200. Runde ist gestartet, 0137 90 30 200. 50 Cent aus allen deutschen Netzen, mit Leitung 3 bist du live bei uns. Und aus seiner Hängematte geschafft hat es auch mein Kollege Carsten, ich grüße dich.
9: Ja, hallöchen. Nach diesem Spielechef-Hängematten-Witz, da musst du nachher wieder so Wiedergutmachungs-Emojis rüberschicken, so Herzchen-Emojis und sowas.
0: Das mache ich, da bin ich Experte drin auf jeden Fall. Und ich bin auch Experte im Geben von Tipps. Ich möchte nämlich sagen, mach das mal nicht so wie der Steve, der meinte in einer anderen Sendung schon mal das.
10: Was ist denn das?
11: Hier, die Kinder, die Sendung mit der Maus.
10: Was? Die Sendung mit der Maus?
0: Mhm.
10: Mhm, das ist nicht richtig, nein.
0: Hey, ist nicht die Sendung mit der Maus, ne?
10: Starten
0: wir doch mal durch, oder?
9: Ja, komm, Schwamm drüber, schnell nochmal reingestartet, 100 Euro heute
0: bitte
9: aufs Konto.
0: 0137 90 30 200, 0137 90 30 200, 50 Cent aus allen deutschen Netzen. Was ist denn das hier bitte? Ist doch nicht die Sendung mit der Maus. Mit Leitung 3 bist du live bei uns. Die 100 Euro, wann hat man die dann auf dem Konto?
9: Das geht ganz schnell. Heute Abend per Echtzeitüberweisung.
0: Macht der Spielechef von seiner Hängematte aus dann ganz entspannt. Ne? Durchgestellt, live mit dem Chance-Button. Hallo?
12: Ja, hi, hier ist der Sven, grüß euch.
0: Sven?
12: Also jetzt bin ich jetzt ein bisschen enttäuscht von euch. Das hättet ihr heute Morgen um 9 machen sollen, dann hätten mit der Hängematte, hätte ich nicht im Garten Unkraut zupfen müssen.
0: Ach so.
12: Meine Frau sagen müssen, heute ist Tag der Hängematte.
0: Ja, das tut, aber kann man ja noch nachholen, ist ja jetzt nicht so schlimm. Sven, was hast du denn überhaupt raus?
12: Ach so, ja, wo waren wir stehen geblieben?
0: Ja.
12: Löwenzahn.
0: Richtig.
9: Ja, schön.
0: 100 Euro für dich, Sven, mit TS. Oh, du hast gewonnen. Herzlichen Glückwunsch. Bleib bitte am Telefon. Ganz viel Freude mit dem Geld. Ja, und dann machen wir direkt weiter. Ich meine, man kann auch nicht genug Tag der Hängematte haben. Ne? Nächste Fernsehsendung suchen wir hier. Was ist denn das hier bitte? Oh, okay. Bin ein bisschen überrascht. Sehr kurzer Ausschnitt. Also, wir suchen auch hier eine Fernsehsendung. Was ist denn das? Okay. Das ist es, ne? Also, wenn du weißt, was das ist, dann schnapp dir gerne 100 Euro. Ich starte mal die Runde. 0137 90 30 200. 0137 90 30 200. 50 Cent aus allen deutschen Netzen. Mit Leitung 3 bist du wieder live bei uns in der Show. Und sag mal, Carsten, das ist...
9: Ja.
0: Das ist es.
9: Das scheint es zu sein. Also, da hat unser Spielechef, da ist ihm in der Hängematte die Schere ausgerutscht. Ja. Etwas früh, glaube ich.
0: Also, wie so oft... 0137 90
9: Er liebt halt kurze Dinge.
0: 30 200, das hast du gesagt. 0137 90 30 200. Oh, recht hat 50 Cent aus allen deutschen Netzen. Komm gerne zu uns, nur bitte mach's auch nicht wie Alexander, der meinte in der vorherigen Sendung schon mal das.
10: Was ist denn deine Lösung, bitte?
13: Meine Lösung ist der rosa-rote Panda.
10: Paulchen Panther, ist deine Lösung?
14: Jo.
10: Ich muss dir sagen, hör lieber nochmal hin. Das ist nämlich nicht richtig, das stimmt nicht.
0: Es ist nicht der rosa-rote Panther. Tut mir leid. Nochmal hinhören, bitte.
9: Unbedingt. Ja, ist auch schon ein bisschen älter, glaube ich.
10: Ja.
9: Wir verdoppeln 200 Euro.
0: So, nochmal an alle, die gerade zuhören an diesem Feierabend. Was ist das? Das hier ist nicht rosa-roter Panther. Auf jeden Fall gewinnst du jetzt 200 Euro unter der 0137 90 30 200. Und das wird wieder richtig schnell gehen. 0137 90 30 200. 50 Cent aus allen deutschen Netzen. Was ist das hier für eine Fernsehsendung? Bitte auch nicht wie Astrid machen. Die meinte in einer anderen Sendung schon mal das.
10: Was hast du raus, bitte?
15: Bugs Bunny.
10: Oh Mann, Astrid, ich hätte es dir so gegönnt. Das ist leider auch nicht richtig.
0: Nein! Weder Bugs Bunny noch rosa-roter Panther. Hört euch das Ding bitte an, auch wenn ich alle verstehen kann, die sagen, boah, ich verzweifle da. Also ist ja, was ist es?
9: Es ist wirklich, nee, das war's leider bisher nicht. Wir brauchen die richtige Antwort.
0: Ja.
9: Und dann gibt es auch Geld, und zwar 300 Euro für die richtige Antwort.
0: Live das Cash-Quiz für 300 Euro Garantiegewinn. Jetzt unter der 0137 90 30 200. Wir suchen eine Fernsehsendung. Was ist es? 0137 90 30 200. 50 Cent aus allen deutschen Netzen. Also Alexander meinte rosa-roter Panther. Das hier ist nicht rosa-roter Panther. Und Astrid meinte Bugs Bunny. Ist es leider auch nicht. Boah, ist jetzt jemand da?
9: Es ist noch keiner in der 3. Folgende Idee. Ich hau jetzt mal richtig raus hier. Ich mache jetzt 500 Euro quasi als Extra-Motivation. Mhm. Ihr hört nochmal auf den Ausschnitt und dann löst ihr das Ding auf, oder? Ist das ein Plan?
0: Mega.
9: Also bitte, 500 Euro jetzt.
0: So, und wir hören rein. Was ist das hier?
9: Ja.
0: So, und du wählst jetzt bitte für 500 Euro. Das Geld wird auf jeden Fall rausgehen. Die 0137 90 30 200. Wir warten mit Leitung 3. 0137 90 30 200. 50 Cent aus allen deutschen Netzen. Was ist das? So, bitte richtige Lösung. Jetzt, wir brauchen sie. Melli, die meinte in der vorherigen Sendung schon mal das.
10: Ja, sag mal die Antwort. Okay, mach mal.
15: Ja, das ist hier Speedy Gonzales, die schnelle Maus von Mexiko.
9: Ich glaube, Mandy, du bist die schnellste Maus.
10: Ich glaube, du bist die schnellste Anruferin, die wir jemals hatten mit der schnellsten Antwort. Speedy Gonzales ist es aber trotzdem leider nicht du. Es tut mir leid.
0: Nee, ganz genau. Das schmerzt gerade wirklich. Was, Carsten, was machen wir?
9: Ich würde es am liebsten abbrechen. Ich darf es natürlich nicht abbrechen. 600 Euro.
0: Was?
9: 600 Euro für die richtige Antwort.
0: Boah. Du gewinnst jetzt live in dieser Show 600 Euro, wenn du weißt, was das hier ist. 0137 90 30 200 0137 90 30 200, 50 Cent aus allen deutschen Netzen. Du bist live mit Leitung 3 bei uns. Die 600 Euro, es bleibt dabei, die hat man heute Abend schon auf seinem Konto, ja?
9: Selbstverständlich. Also das ist krass. Egal, welcher Betrag, der ist krass. Heute Abend auf deinem Konto.
0: Was ist das hier für eine Fernsehsendung? So, und wenn du das raus hast, bitte komm zu uns, so wie Sven, der meinte in der vorigen Sendung schon mal das.
10: Was ist denn deine Lösung?
14: Ja, das ist dick und doof.
0: Dick und doof? Also gemeint ist nicht mein Redakteur, das ist deine Lösung, ja?
10: Ah, das tut mir leid. Das ist leider falsch. Dick und doof stimmt nicht.
0: Wie klingt auch die Melodie von Dick und doof? Ich habe keine Ahnung, aber Freunde, wisst ihr,
9: also was auf jeden Fall nicht so. Das können wir, glaube ich, schon mal festhalten. Ne?
10: Oh, lass es uns echt abbrechen. Ich weiß, also...
9: Nee, wir dürfen nicht ins Ärger vom Spielchef. Du weißt, das ist nicht lustig. Pass auf, 750 Euro gebe ich jetzt hier rein ins Spiel. Und dieses Geld ist heute Abend auf deinem Konto. 750 Euro.
0: Live im Cash-Quiz zu gewinnen unter der 0137 90 30 200. Wir haben jetzt einige falsche Antworten gehört. Bitte mach's besser unter der 0137 90 30 200. 50 Cent aus allen deutschen Netzen. Irgendwer gerade am Radio an diesem Mittwochfeierabend, irgendwer, der weiß, was das hier ist? Fernsehsendung, was ist es? Klassiker. Hast du eine Idee? 750 Euro, die werden hier rausgehen, garantiert.
9: Du, ganz was ehrlich, du hast es gerade gesagt, hier Klassiker. Ich meine, das ist doch... Wer erinnert sich denn bitte noch daran? Das ist doch viel zu alt. Also das hat der Spielechef wieder irgendwo ausgekramt. Pass auf, deshalb mache ich jetzt Folgendes. Ich mache jetzt 1000 Euro.
0: Ist nicht dein Ernst.
9: Doch, 1000 Euro, weil das Ding A so kurz ist und B so strunzensalt. Unfassbar, wirklich. Also, 1000 Euro.
0: Wer weiß, was das ist? Ey, du gewinnst gerade 1000 Euro. Es ist immer noch keiner da. Komm bitte mit Leitung 3 jetzt zu uns unter der 0137 90 30 200. Jede Sekunde kann es klingeln. Du bist dafür verantwortlich, wenn du denn weißt, was wir suchen. 0137 90 30 200. 50 Cent aus allen deutschen Netzen. Es wird einen 1000 Euro Gewinner geben. Es wird hier einen Gewinner geben. Das Geld wird rausgehen. Aber bitte, wir brauchen jetzt keine falsche Antwort mehr, sondern nur noch die richtige Antwort zu diesem Schnipsel hier. Wie heißt dieser TV-Klassiker? Ist jetzt jemand da für 1000 Euro? Hallo?
9: Es ist noch keiner in Leitung 3. Die ist noch grün. Du, Folgendes. Ich verdoppele jetzt einfach mal eure Gewinnchance. Ich gebe euch eine zweite Leitung mit rein. Das machen wir jetzt einfach mal so. Also die 3 bleibt bestehen, die 6 kommt mit dazu. Holt euch also eine von diesen beiden Leitungen, egal welche. Ihr kommt mit der 3 rein, ihr kommt jetzt aber auch noch mit der 6 rein. Wow. Doppelte Gewinnchance.
0: Hier ist live das Cash-Quiz um 18.40 Uhr. Weiß irgendwer, welche Sendung wir suchen? Dann gewinnst du jetzt 1.000 Euro. Doppelte Gewinnchance heißt, es sind jetzt 2 Studioleitungen geöffnet. Eine von diesen beiden Leitungen bitte treffen. Du kommst direkt zu uns und gewinnst das Geld unter der 0137 90 30 200. 0137 90 30 200. 50 Cent aus allen deutschen Netzen. Es ist noch keiner da. Alexander war schon da. Der meinte rosa-roter Panther. Astrid dachte an Bugs Bunny.
9: Auch
0: Melli
9: nicht.
0: An Speedy Gonzales. Und das ist leider alles nicht richtig. 1000 Euro mittlerweile für die richtige Lösung. Aber das Geld liegt immer noch hier, weil noch keiner gelöst hat, korrekt?
9: Ja, das ist richtig. Du hast ja, ne, also man hört ja an diesen Antworten, da ist einfach kein Bezug offenbar da. Deshalb Folgendes, ich versuch's mal für diejenigen, die es vielleicht doch noch wissen sollten, etwas leichter zu machen. Ich verdopple nochmal eure Gewinnchance. Ich gebe euch die 9 und die 10 jetzt auch noch mit rein ins Spiel.
10: Echt?
9: Heißt, jetzt nicht mehr die zweifache, sondern die vierfache Gewinnchance. 4 Gewinnleitungen sind aktiv ab jetzt.
0: Kennt irgendwer noch diese Fernsehsendung? Achtung, SOS! Dann bitte die richtige Lösung jetzt nennen unter der 0137 90 30 200. Es sind jetzt sogar 4 Studioleitungen geöffnet unter der 0137 90 30 200. 50 Cent aus allen deutschen Netzen. Es sind jetzt 4 Leitungen auf grün. 4 Leitungen sind bereit für 1000 Euro. 4 Leitungen stehen jetzt für dich zur Verfügung, um uns zu sagen, was das hier ist. 1000 Euro werden rausgehen und das garantieren wir. Das Geld ist sogar noch heute an diesem 22. Juli bei dir auf deinem Bankkonto. Ist so, oder?
9: Das ist richtig. Per Echtzeitüberweisung geht das heute Abend noch raus und ist somit innerhalb von Sekunden auf dem Konto. Komm, jetzt ganz schnell. die 12 noch mit oben drauf. Ich gebe euch jetzt die fünffache Gewinnchance, egal was der Spielechef sagt. Jetzt will ich, dass ihr hier reinkommt. Die fünffache Chance, jetzt noch mit der 12.
0: So, bitte. Du weißt, was rauskommt. Du weißt, welcher TV-Klassiker das ist. Bitte löse jetzt auf, damit wir hier wieder Musik spielen können. 0137 90 30 200. Löse bitte auf, damit du jetzt 1000 Euro gewinnst unter der 0137 90 30 200. 50 Cent aus allen deutschen Netzen. Es sind 5 Leitungen jetzt auf grün, 5 Leitungen geöffnet und ein letztes Mal die Frage, weil ich habe keine Zeit mehr. Was ist das für eine Fernsehsendung? Es ist nicht Bugs Bunny, das haben wir gehört. Speedy Gonzales, rosa-roter Panther. Carsten, ist jetzt jemand da? Bitte sag ja.
9: Nein, leider noch nicht. Jetzt sind alle Leitungen noch grün. Sobald irgendeine davon auf Rot springt, dann ist jemand da. Das heißt, das Geld ist noch da. 1000 Euro. Ich gebe euch 2 Leitungen noch dazu. Komm, die 15 und die 17 packe ich jetzt auch noch mit rein ins Spiel. Wir machen jetzt die 7-fache Gewinnchance. 7 Gewinnleitungen führen jetzt zu 1000 Euro. Los geht's!
0: Sven hat am Anfang der Sendung 100 Euro gewonnen. Jetzt geht's um 1000 Euro. 7 Leitungen sind geöffnet. Bitte löse auf unter der 0137. Mhm. 90 30 200. Nur den richtigen Titel nennen und gewinnen. Ja. 0137 90 30 200. 50 Cent aus allen deutschen Netzen. Wir müssen sogar schon die letzten Sekunden dieser Sendung einläuten. Die Sendung ist gleich vorbei. Es wird garantiert einen 1000 Euro Gewinner geben. Wir werden diese Sendung nicht einfach abbrechen. Wer weiß, was das ist. Wie heißt diese Fernsehsendung? Kann sich noch irgendwer dran erinnern? Ja, letzten 120 Sekunden. Ja, ja, ganz genau. Letzten 120 Sekunden brechen jetzt gleich an. Bitte, letzte Amtshandlung von dir,
9: Carsten. Ja, guck mal, es ist 18.44 Uhr, es ist gleich Viertel vor, du meine Güte. Ganz schnell, 3 Leitungen dazu. Direkt nebeneinander. 23, 24 und 25. Ich gebe euch jetzt die 10-fache Gewinnchance. 10 Gewinnleitungen, 10 Leitungen führen jetzt zu 1.000 Euro. Holt euch jetzt die Kohle.
0: 1.000 Euro. 1.000 Euro heute Abend noch auf deinem Konto. Versprochen. Garantiert. 1.000 Euro Gewinner gesucht jetzt unter der 0137 90 30 200. Wo bist du? 0137 90 30 200. 50 Cent aus allen deutschen Netzen. Information aus der Regie. Diese Sendung hier ist in 120 Sekunden zu Ende. Wir brauchen also jetzt ein Klingeln. Ein letztes Mal. Ein riesiges SOS nach draußen an ein Radio. Ist irgendwer gerade da, der uns sagen kann, was das hier für eine Fernsehsendung ist? Dann müssen die 1000 Euro jetzt rausgehen. Carsten, klingelt es?
9: Es klingelt noch nicht. Außer in meinen Ohren. Aber das ist ein anderes Problem. Ich gebe euch jetzt 3 weitere Leitungen mit dazu. Die 35, die 38 und die Glücksleitung 1. Jetzt machen wir es mit der 13-fachen Gewinnchance. Die 13 bringt euch jetzt Glück. 13-fache Gewinnchance. 13 Gewinnleitungen. Die letzten 90 Sekunden gleich. Es wird garantiert klingeln.
0: 0, 1, 3, 7, 90, 30, 200. Wer es weiß, wählt bitte jetzt diese Nummer und macht sich um 1.000 Euro reicher unter der 0137 90, 30, 200. 50 Cent aus allen deutschen Netzen. Ich sag's ein letztes Mal. Alexander meinte hier rosa-roter Panther. Mm-mm. Dann Astrid dachte an Bugs Bunny. Nee. Sven meinte dick und doof. Das ist leider alles nicht richtig. Gott, die letzten 60 Sekunden. Das letzte Mal für heute die Gewinnernummer. Ich hoffe sehr, wir werden jetzt gleich einen 1000 Euro Gewinner haben unter der 0137 90 30 200. 0137 90 30 200. 50 Cent aus allen deutschen Netzen. 13 Leitungen sind geöffnet. Eine davon treffen. Du kommst direkt in die Show rein. Dann bitte nicht auflegen. Und dann gewinnt man hier die 1000 Euro netto und steuerfrei. Ich hoffe so sehr, dass wir jetzt die Lösung hier hören. Wir brauchen die Lösung jetzt, Carsten. Sendung vorbei.
9: Die letzten 43, 42, 41, aber vorher müssen wir ja auch wirklich noch mit dem oder ihr reden. Also,
0: sag ich doch.
9: Es muss jetzt klingeln, es muss jetzt passieren. Leute, wo seid ihr?
0: 0137 90 30 200. Es geht um 1000 Euro. 0137 90 30 200. 50 Cent aus allen deutschen Netzen. Wer gewinnt 1000 Euro? Ah, durchgestellt live mit dem Chance-Button. Wer ist da? Hallo? Hallo?
16: Ja, hi, ist der Richard.
0: Richard, die Lösung bitte.
16: Tom und Jerry.
0: Oh Gott sei Dank. Richard!
9: Ja!
0: Du hast gerade 1000 Euro gewonnen. Herzlichen Glückwunsch! Richard!
16: Ja, danke.
0: Ja, Gratulation. Bleib mal bitte am Telefon und viel Freude mit dem Geld, ja?
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0: Milo habe ich gleich für euren Feierabend mit Forever Young. Jetzt erstmal Bebe Rexha, New Religion.

0: Thank you, DJ.
1: Wie hält man sich immer jung? Ich sag ganz viel rausgehen in die Natur. Das ist gut für die Haut, das ist gut für einen selber. So denkt er auch. Nilo, den hört ihr jetzt mit Forever Young bei Energy. Immer die besten Hits. Kommt gut nach Hause.

0: time. So schön, dass ihr mit dabei seid. Hier ist eure Sunny. Ihr seid bei Energy.
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1: Mit Selina Bank. Den eigenen Pool befüllen oder tagsüber den Garten wässern, das ist ja in unserer City noch bis zum 1. August verboten. Jetzt gibt's aber gute Nachrichten. Seit den neuen Wasserspar-Regeln ist der Verbrauch deutlich gesunken. Statt rund 400 Millionen Liter pro Tag während der Hitzewelle liegen die Werte aktuell bei unter 320 Millionen. Die Stadt hatte wegen der angespannten Wassersituation unter anderem das Befüllen privater Pools, Rasensprengen und Autowaschen außerhalb von Waschstraßen verboten. Ob der Rückgang direkt an den Verboten liegt, ist aber noch unklar. Auch kühlere Temperaturen und etwas Regen könnte eine Rolle spielen. Die Stadt beobachtet die Lage weiter.
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2: Mit Gisa Weber, guten Abend. Kanzleramtschef Thorsten Frey soll neuer Fraktionschef der Union im Bundestag werden. Darauf haben sich CDU-Chef Merz und der CSU-Vorsitzende Söder geeinigt. Die Fraktion soll Frey nächste Woche wählen. Der bisherige Fraktionschef Spahn war nach der Debatte über seine Vaterschaft per Leihmutter zurückgetreten. Neue KI-Modelle von OpenAI haben genau das getan, wovor viele Experten schon lange warnen. Sich ungeplant selbstständig gemacht und einen Hackerangriff gestartet. Bei einem Probelauf ist die Software aus der Testumgebung aus und ins System einer anderen Firma eingebrochen. Die Bundesanwaltschaft hat den selbsternannten König von Deutschland und mehrere seiner Helfer angeklagt. Die Gruppe um Peter Fitzek soll verbotenerweise etwa Banken und Versicherungen betrieben haben. Ihre Reichsbürgervereinigung Königreich Deutschland war im letzten Jahr verboten worden. Im Pariser Louvre ist die betroffene Galerie nach dem spektakulären Juwelendiebstahl seit heute wieder geöffnet. Juwelen werden dort vorerst aber nicht mehr gezeigt. Letzten Herbst wurden Teile der französischen Kronjuwelen gestohlen. Vier Männer wurden festgenommen, die Beute blieb verschwunden.
3: Verkehr. So, ihr Lieben, wir schauen direkt auf dem Ring. Wie immer sehr viel los, es staut sich total.
0: Blitzer.
3: Geblitzt wird auf der Blumenauer, Ruppert, Manzo und Feldbergstraße. Danke Miri fürs Melden. Seht ihr was, ruft durch 089 393 393.
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3: Die Temperaturen von heute super angenehm. Morgen 22 Grad mit einem Mix aus Sonne und Wolken. Und am Freitag und am Samstag wird es wieder richtig schön. Am Samstag über 29 Grad, also perfektes Badewetter. Und jetzt für euren Feierabend, Temper City,

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0: Verkehr. Der Roman hat eben angerufen und gemeldet, dass auf seinem Ring super viel los ist.
8: Blitzer.
0: Geblitzt wird auch auf der Manzowstraße. Danke Petra fürs Anrufen. Außerdem auf der Blumenauer Ruppert- und Feldwerkstraße. Danke Niki. Seht ihr was? Ruft einfach durch. 089 393 393.
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0: Ich mag das Wetter zurzeit. Ja, es ist einfach super angenehm von den Temperaturen. Morgen 22 Grad mit viel Sonnenschein und auch die nächsten Tage wird es richtig nice. Am Samstag über 29 Grad.
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0: Julian.
1: Um 20 Uhr an diesem Mittwoch, an dem wir uns gleich die Frage stellen, was denn die perfekte Urlaubslänge ist. Wie viele Tage, ab wann schaltet man am besten ab? Das machen wir in der neuen Runde von Fakt oder Fake mit meinem lieben Kollegen Armani. Darauf freue ich mich sehr. Vorher noch Olivia Dean mit immer den besten neuen Hits.

0: Und wieder einmal tänzelt er auf der obersten Stufe der Showtreppe. Heute mit einer Lederboxershort und einem glänzenden Oberkörper. Bereit, herunterzukommen, um sich der Frage zu stellen.
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0: Manni, bevor wir dich mit der heutigen Frage konfrontieren, warum heute diese Lack-Hotpants?
2: Na, ich habe eine Gegenfrage. Mhm. Wie lange willst du das noch durchziehen?
0: Manni. Radio ist Kino im Kopf, mein Lieber. Die Aussage, die ich heute für dich dabei habe, ist folgende. Je länger der Urlaub ist, desto erholsamer ist er auch. Fakt oder Fake? Fakt oder Fake, mein Lieber?
2: Ich sage, das stimmt nicht, weil Kurztrips mehrere besser sind. Weil wenn du einen langen Urlaub hast, dann hast du keine Urlaubstage mehr. Deswegen lieber mehrere kurze Urlaube.
0: Ja, als du es gerade so erklärt hast, hat sich bei mir im Hirn dieser Affe, der so die Becken spielt und rückwärts in meinem Putzelbaum dreht, gerade gebildet. Ich konnte dir nicht folgen, aber du sagst,
2: Schade.
0: Das ist ein Fake, richtig?
2: Das ist ein Fake.
0: Je länger der Urlaub ist, desto erholsamer ist er auch. Ist ein
3: Fake.
0: Hast du recht, natürlich, Armani. Für einige reichen ein paar Tage aus. Man sagt aber in der Wissenschaft, 8 Tage sind die perfekte Urlaubslänge. Was alle eint, spätestens nach 2 Wochen im Job ist der Erholungseffekt komplett weg. Und das ist ja wirklich Hohn, diese Aussage. Denn wenn ich hier nach dem Urlaub reinkomme und einmal meine E-Mails aufmache, dann in der Sekunde, wo es die E-Mails lädt, ist mein Erholungseffekt kaputt. Das ist ja wohl, also nach 2 Wochen wird die Studie gemacht. Naja, mein Lieber, dich scheint es völlig kalt zu lassen.
2: Ja, der Affe ist jetzt bei mir aufgetaucht.
0: Übrigens, wenn ich dich immer so anmoderiere, das habe ich geklaut von Philipp Köster, der 11-Freunde-Chefredakteur und Gründer, dessen Sohn bei uns hier mal ein Praktikum gemacht hat. Ach. Und daraufhin habe ich diesen Podcast gehört und ich fand das so witzig.
2: Ach, wie danke, das Konrad, an der Stelle.
0: Danke, Konrad. Und liebe Grüße. Und danke dir, Armani.

The Bowser hören wir jetzt hier bei Energy. Das ist kein Side-Project von Bowser, dem Rapper aus Bietigheim-Bissingen, sondern The Bowser ist ein Musiktrio aus Norwegen, sehr erfolgreich, die übrigens auch noch in diesem Jahr nach Berlin kommen. Am 28. Oktober spielen sie im Columbia-Theater. Noch gibt es einige Tickets, dann auch für diesen Song Magnetic hören wir jetzt immer die besten neuen Hits.

0: Immer die besten neuen Hits hört euch hier bei Energy und es gibt große Liebesgerüchte rund um Ariana Grande. So groß, dass meine liebe Kollegin Pia ihren Pop-Update-Wochenrhythmus gebrochen hat und jetzt schon am Mittwoch mit einer Folge rauskommt, weil es eben Liebesgerüchte zu Ariana Grande gibt. Das alles gleich, darauf könnt ihr euch sehr freuen. Pia macht es immer fantastisch, vorher hören wir auch noch Musik, nämlich DJ Gosha, alles gleich.
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0: Jeden Freitag hat meine liebe Kollegin Pia News für uns aus aller Welt der Promis, eine Welt, die mir unzugänglich ist. Umso froher sind wir, sie im Team zu haben. Aber jetzt fragt ihr euch, sag mal, Captain Schlauschuh, es ist Mittwoch, ne? Nicht Freitag. Habt ihr recht, habt ihr einen Punkt, aber es ist ja auch was extrem Spannendes passiert. Etwas, das die Wochenrhythmik zu unterbrechen lohnt. Deshalb ein kleines Pop-Update-Spezial.
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2: Heute mit einer kleinen Special-Ausgabe zu Ariana Grande und Ricky Alvarez. Die beiden sind ja sehr offensichtlich wieder ein Paar. Und sie haben sich eben schon mal gedatet, 2015. Da war Ricky nämlich Tänzer bei Aris Honeymoon-Tour und da haben sie sich auch das erste Mal kennengelernt. Die beiden haben dann bis 2016 gedatet. Danach haben sie sich getrennt, aber im Freundschaftlichen, also alles gut. Er hat auch weiterhin für Ari gearbeitet, unter anderem als Fotograf und auch als Co-Regisseur. Es gibt auch viele Gerüchte, dass ein paar Songs über ihn sein sollen, zum Beispiel Moonlight, Into You und natürlich auch der hier. Thank You Next ist ja über alle ihre Ex-Boyfriends. Das erste Mal 2026 wurden sie quasi zusammen gesehen bei ihrem Austin-Konzert von ihrer Eternal Sunshine Tour, auf der sie sich ja gerade befindet. Da war Ricky eben anwesend. Und seitdem verändert ja Ari auch immer den Text von Thank You Next, wenn es um Ricky geht. Und jedes Mal gibt es eine andere Strophe dazu. Also irgendwie ganz süß, dass die beiden wieder zusammen sind. Wahrscheinlich waren sie auch einfach weiter im Kontakt, weil die ja eben im Guten auseinandergegangen sind. Aber schon krass, nach 10 Jahren ist sie also wieder mit ihrem Ex zusammen.

0: Immer die besten neuen Hits. Hört ihr hier bei Energy auch gleich wieder mit Sky Newman für euch. Außerdem Harrison und Glockenbach macht den Anfang.
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2: Es geht um Urlaub und es geht vor allen Dingen darum, was ihr nur im Urlaub macht. Hier schon die nächste von Verena.
3: Hallo liebes Energy Team.
2: Hi.
3: Ich gehe im Urlaub gefühlt überall in Badeschlappen hin.
2: Also Flipflops werde ich nie wieder anziehen. Das habe ich zuletzt mit Anfang 20 getragen. Flipflops gehen gar nicht, aber Adiletten, da bin ich auch vorne mit dabei und die trage ich auch nur im Urlaub. Und hier schon die nächste WhatsApp von Sandra.
4: Ich muss jetzt noch einen halben Tag auf Arbeit, dann heißt es für mich 3 Wochen Urlaub.
2: Oh.
4: Und dazu fällt mir nur ein, dass ich mich in den 3 Tagen mit dem Chili-Milli-Look zeigen lasse und mich von Mama und Papa oder der Schwester bedienen lasse.
2: Das ist natürlich super, wenn man gleich seine Bediensteten dabei hat, dann kann der Urlaub starten.
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22 Jahre ist Gail Newman erst alt und gilt jetzt schon in ihrer Heimat Großbritannien als großes Popversprechen in einem Land, das ja vor Popversprechen nur so übersprudelt, und vor allen Dingen lösen die sich ja auch immer ein. Gail Newman hatte letztes Jahr ihren großen Durchbruch mit Hairdresser, seitdem ist sie auf dem Radar und seitdem fliegt sie einfach immer weiter nach oben. Man of the House, Gail Newman, immer die besten neuen Hits.

0: Julia.
1: Um 21 Uhr an diesem Mittwoch, an dem es gleich gute Nachrichten gibt, und zwar aus der Unterwasserwelt. Ein Korallenriff, das seit 60 Jahren schon als ausgestorben gilt, ist jetzt wieder mit neuem Leben erweckt worden. Wo sich das befindet und warum es auch gute Nachrichten für alle anderen Unterwasserwelten sind, alles gleich, vorher noch Khalid mit immer den besten neuen Hits.

Totgeglaubte leben länger, manchmal sogar knapp 60 Jahre. 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Good News. Könnte auch, obwohl er einen Tick älter ist als 60, eine Nachricht über Thomas Gottschalk sein, weil er vom Krebs befreit ist. Die Nachricht hat er diese Woche verkündet. Da sagen wir herzlichen Glückwunsch, Gott sei Dank. Jetzt geht's aber um Korallenriffe, und zwar um die von der Küste vor Benin in Westafrika. Da dachte man, dass sie seit 60 Jahren ausgestorben seien, aber das stimmt gar nicht. Neue Unterwasseraufnahmen zeigen, in über 50 Metern Tiefe gibt es da doch noch lebende Korallen. Und das Beste ist, es ist noch relativ wenig über dieses Riff bekannt und erforscht. Und Forscher sind eben gerade dabei, die Daten neu auszuwerten, um dann auch von diesem Riff auf andere zu schließen. Denn wir wissen, durch den Klimawandel werden die Wassertemperaturen immer wärmer, die Korallenriffe sterben ab, und die sind aber so wahnsinnig wichtig für die Aquakultur. Das heißt, es könnte auch noch sein, dass die ein oder andere Art noch unentdeckt lebt. Und das ist eine gute Nachricht an diesem Mittwochabend, weil es ist ja auch so eine Zeit, in der man jetzt nicht so verwöhnt ist von guten Nachrichten. Umso schöner, diese es gibt, zu erwähnen. Habt einen schönen Mittwochabend.

Alex Warren haben wir jetzt hier bei Energy. Ist so ein Künstler, dem man all das Glück der Welt wünscht. All den Erfolg hatte es in seinem jungen Leben bisher schon so schwer. Musste so viele Hürden meistern. Vater früh verstorben, Mutter drogenabhängig. Hat ihn rausgeworfen, er war obdachlos. Und aus all dem hat er immer Kunst entstehen lassen. Jetzt auch wieder mit Passenger und immer den besten neuen Hits.

0: Immer die besten neuen Hits. Hört euch hier bei Energy gleich mit Christus Randy, außerdem Tiffany Harris und Shakira macht den Anfang mit Burner Boy. Der Titelsong einer zum Glück mittlerweile vergangenen Weltmeisterschaft. Alles gleich hier bei Energy.
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Krista Sarandi haben wir jetzt hier bei Energy, der Brite, mittlerweile auch schon 28 Jahre alt, der musikalisch gesehen zweigleisig fährt, immer wieder im Bereich der Electronic Dance Music anzusiedeln. Two Colors, Glockenbach haben ihn schon angefragt, wenn es darum geht, die Vocals zu besetzen. Ich finde, das macht er auch immer wirklich sehr gut, hat einfach eine sehr kräftige und klare Stimme, die eben auch in so einem Bassgewitter überdauert. Aber ich finde ihn immer am allerbesten, am allerstärksten, wenn er eigene Musik macht, wenn er organisch eingespielte Instrumente hat, die für seine Stimme da sind und irgendwie nicht andersrum. Dann funktioniert für mich Krista Sarandi künstlerisch immer am allerbesten. Kann auch total verstehen, dass er das andere macht, weil es eben auch Geld bringt und Reichweite. Aber wenn ich ihm einen Rat geben darf, der mir nicht zusteht, aber ich mache das trotzdem, weil ich einfach ein YOLO-Typ bin, dann bitte bleib bei deiner eigenen Musik. Jetzt auch bei Good Old Days, so coole, rhythmisch eingespielte Gitarren, das macht gute Laune. Das ist ein großartiger Weg von Krista Sarandi. Hören wir jetzt immer die Besten.

0: Immer die besten neuen Hits hört euch hier bei Energy. Gleich hören wir zum allerersten Mal den ganz neuen Song von Annika Russo. Außerdem Harry Styles und Michael Patrick Kelly macht den Anfang. Bei Monopoly ist die offizielle Regel, in der ersten Runde darf nichts gekauft werden.
1: Hau ab mit Monopoly. 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
0: Okay, dann löse ich mal auf. 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
2: Fake.
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0: Das würde ich jetzt nicht sagen. Ich glaube, eine Anleitung habe ich doch schon mal gelesen.
1: Okay.
0: Also da darf natürlich auch alles gekauft werden in der ersten Runde. Aber übrigens ist eigentlich eine Regel, wenn jemand auf eine Straße kommt und da nichts kaufen will, dann sagen die Regeln, dann wird die Straße versteigert.
1: Versteigert?
0: Ja. Dann muss man da so eine kleine Auktion halten normalerweise.
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American Girls, Harry Styles hier bei Energy. Man kann über Harry Styles sagen, er ist ein etablierter Künstler. Ne? So, seit 10 Jahren kennt man diesen Mann. Erst von One Direction, dann natürlich, weil er eine großartige Solo-Karriere hingelegt hat. Annika Russo hingegen kennt man jetzt noch nicht überall, ist aber gerade auf dem besten Wege, sich zu etablieren. Ist eine deutsche Singer-Songwriterin, kommt ursprünglich aus Oldenburg, mittlerweile 26 Jahre alt. Klingt sehr international, hat kroatische und italienische Vorfahren und ist wirklich gerade dabei, sich einen Namen zu machen. Deshalb freue ich mich ganz arg, dass wir ihren Song Rose Colored Glasses jetzt zum allerersten Mal hier bei mir in der Sendung hören. Hört den laut und genießt ihn. Immer die besten neuen Hits.

0: Julia.
1: Um 22 Uhr an diesem Mittwoch, er war für euch ein erfolgreicher bis dahin. Freue mich sehr, dass ihr mit dabei seid. Gleich hören wir Teddy Swims, Mr. Know-It-All. Könnte auch ein Song über Trump sein, ist es aber nicht. Vorher jetzt aber noch Self-Aware und Temper City mit immer den besten neuen Hits.

0: euer Feierabend hier beendet. Ich bin Julian, freue mich sehr, dass ihr mit dabei seid. Und dieser Sommer, der spielt ja schon so ein bisschen mit unseren Gefühlen. Ne? Also wenn der Sommer losgeht, die Hormone spielen verrückt, man ist in Flirting-Laune, man ist in Dating-Laune, man will sich ein bisschen hochpetern mit Musik, da braucht man eine spezielle Playlist. Wenn man dann aber erfolgreich war in so einer Dating-Phase, dann ändert sich ja auch die Playlist. Dann muss es ein bisschen romantischer sein. Man will sich auch von der romantischen, weichen Seite auch zeigen, egal ob Mann oder Frau. Und egal in welcher Phase ihr euch in diesem Sommer befindet, wir haben immer die musikalische Antwort darauf.
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Ray Dalton haben wir jetzt hier bei Energy, der mit seinen 36 Jahren auch schon mehrere musikalische Leben gelebt hat, war ganz früher Gospelchor-Sänger, sehr erfolgreich, dann Singer-Songwriting gemacht, unter anderem für Macklemore und seit der Pandemie selbst großer Künstler. Go That High haben wir jetzt von ihm mit immer den besten neuen Hits.

0: Immer die besten neuen Hits hier bei Energy an diesem Mittwoch, an dem es eine neue Erfindung aus Japan gibt. Ein menschlicher Kühlschrank, designed für urbane Räume, jetzt für diese krassen Hitzewellen, wo man einfach nur reingeht, um sich zu erholen, abzukühlen für 3 Minuten. Wie viel so ein Ding kostet und warum das leider auch in Deutschland die Zukunft sein wird, das klären wir alles gleich. Vorher noch Taylor Swift und immer die besten neuen Hits.
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Ist das nicht ein wohliges Gefühl, wenn man jetzt vorm zu schlafen gehen das Fenster aufmachen kann? Es erwartet einen kühle, angenehme Luft, die den Raum ein bisschen runtertemperiert, damit man dann auch schön schlafen kann. Das war ja schon zweimal in dem Jahr anders, als uns die Hitzewellen im Griff hatten. Ne, tropische Nächte, immer über 20 Grad in der Nacht. Oh. Und das Schlimme ist, es wird jetzt regelmäßig so sein. Ne? Kachelmann hat gesagt, es wird ein schlimmer Sommer. Und damit meint er nicht, dass es regnerisch ist, sondern dass es richtig, richtig heiß ist, ohne dass es groß abkühlt. Und dem Trend entgegenwirkend haben jetzt die Japaner einen menschlichen Kühlschrank gebaut. Nichts Abschreckendes, sondern wirklich eine tolle Erfindung für den Sommer, vor allen Dingen in urbanen Räumen, wo es ja immer sich so richtig aufheizt. 3 Quadratmeter groß, 2 Meter hoch, da geht man rein in diesen Kühlschrank, das ist immer angenehm, 16 Grad temperiert, mit so 2 Lüftungsschläuche, die perfekt auf den Hinterkopf und auf den Nacken abzielen, damit man innerhalb von 3 Minuten runterkühlt. Das ist leider so die Zukunft, muss man sagen. 9.000 Euro kostet dieses Ding. Das ist natürlich eine große Investition. Andererseits in den Städten, ne? Vielleicht ist das jetzt auch so ein Zukunftsmodell, dass man sagt, pass auf, ich verzichte im Sommer auf eine Wohnung, ich vermiete die unter, mir reicht eigentlich so ein Kühlschrank. Und dann sind 9.000 Euro und 8.000 Euro gar nicht mehr so viel. Andererseits kann ich mir auch wirklich sehr gut vorstellen, dass es diese menschlichen Kühlschränke in Büroräume vereinzelt geben wird. Das ist ein Gamechanger. Ne? Wie oft fällt bei uns diese scheiß Klimaanlage aus, wo alle schwitzen, wo man gar nicht mal hier groß für Saunagänge Geld ausgeben muss. Man geht einfach ins Büro und dann da so einen menschlichen Kühlschrank. Warum nicht? Könnte ich mir gut vorstellen. Ich wünsche euch jetzt eine geruhte Nacht, eine wohltemperierte, mit schönen Träumen, mit süßen Träumen von sauren Gurken.

0: Immer die besten neuen Hits hier bei Energy, gleich mit Delta Goodrem. Außerdem Tame Impala und Michael Schulte macht den Anfang.
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Delta Goodrem hören wir jetzt hier bei Energy. Eine Australierin, Anfang 40, die vor allen Dingen natürlich in Down Under ein absoluter Superstar ist, aber auch in Deutschland oder in Europa erfolgreich, seit auch dem ESC. Es ist nämlich für Australien beim ESC angetreten. Hinterfragt man auch nicht mehr, ne? Warum die Australier da jetzt auch mitmachen. Vor allem jetzt kommt auch noch Kanada. Anderes Thema. Jedenfalls ist sie seitdem in Europa auch ein Superstar, legt jetzt nach mit ihrem neuen Song Hologram immer die besten neuen Hits.

um 23 Uhr an diesem Mittwoch. Freue mich sehr, dass ihr mit dabei seid. Lasst uns jetzt die letzte Stunde des Tages ganz entspannt gemeinsam ausklingen. Perfekt. Dafür jetzt Olivia Dean, So Easy to Fall in Love. Immer die besten neuen Hits.

Mittwochnacht hier bei Energy. Ich bin Julian, ich bin 95 geboren und ich kann mich wirklich noch aktiv daran erinnern, wie meine Eltern eine CD der Backstreet Boys zu Hause hatten. CD ist für alle Jüngeren, ne? Das ist so Spotify auf einem Datenträger, nur dass man ein Album abzuspielen hatte. Und ich weiß noch, wie mich das fasziniert hat. Die waren damals so on vogue und so angesagt und so neu, dass ich mich ganz arg freue, dass die jetzt so ein Comeback irgendwie erleben, so ein Revival, weil die natürlich die 90er auch wieder so angesagt sind. Deshalb ergibt es wahnsinnig viel Sinn. Die Backstreet Boys, deshalb jetzt mit Bottle Up und immer den besten neuen Hits.

0: Immer die besten neuen Hits hier bei Energy, gleich mit Topic für euch. Außerdem Miles Smith und Leonie macht den Anfang.
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0: Jeden Freitag hat meine liebe Kollegin Pia News für uns aus aller Welt der Promis, eine Welt, die mir unzugänglich ist. Umso froher sind wir, sie im Team zu haben. Aber jetzt fragt ihr euch, sag mal, Captain Schlauschuh, es ist Mittwoch, ne? Nicht Freitag. Habt ihr recht, habt ihr einen Punkt, aber es ist ja auch was extrem Spannendes passiert. Etwas, das die Wochenrhythmik zu unterbrechen lohnt. Deshalb ein kleines Pop-Update-Spezial.
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2: Heute mit einer kleinen Special-Ausgabe zu Ariana Grande und Ricky Alvarez. Die beiden sind ja sehr offensichtlich wieder ein Paar. Und sie haben sich eben schon mal gedatet, 2015. Da war Ricky nämlich Tänzer bei Aris Honeymoon-Tour und da haben sie sich auch das erste Mal kennengelernt. Die beiden haben dann bis 2016 gedatet. Danach haben sie sich getrennt, aber im Freundschaftlichen, also alles gut. Er hat auch weiterhin für Ari gearbeitet, unter anderem als Fotograf und auch als Co-Regisseur. Es gibt auch viele Gerüchte, dass ein paar Songs über ihn sein sollen. Zum Beispiel Moonlight, Into You und natürlich auch der hier. Ja, Thank You Next ist ja über alle ihre Ex-Boyfriends. Das erste Mal 2026 wurden sie quasi zusammen gesehen bei ihrem Austin-Konzert von ihrer Eternal Sunshine Tour, auf der sie sich ja gerade befindet. Da war Ricky eben anwesend. Und seitdem verändert ja Ari auch immer den Text von Thank You Next, wenn es um Ricky geht. Und jedes Mal gibt es eine andere Strophe dazu. Also irgendwie ganz süß, dass die beiden wieder zusammen sind. Wahrscheinlich waren sie auch einfach weiter im Kontakt, weil die ja eben im Guten auseinandergegangen sind. Aber schon krass, nach 10 Jahren ist sie also wieder mit ihrem Ex zusammen.
0: Das gibt's nicht. Danke, Pia!

0: immer die besten neuen Hits hier bei Energy. Gleich mit You Not Us für euch. Außerdem Harrison und Somber macht den Anfang. Homebreaker, alles gleich hier bei Energy.
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Herzlich spät geworden hier bei Energy Mittwochabends oder Mittwochnacht vielmehr. So spät, dass ich raus bin für heute. Kommt gut durch die Nacht. Ihr hört mich, wenn ihr wollt, morgen wieder. Ab 20 Uhr freue ich mich, wenn ihr wieder mit dabei seid. Bis dorthin jetzt You Not Us mit Flipside und immer den besten neuen Hits.

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0: geht um Urlaub und es geht vor allen Dingen darum, was ihr nur im Urlaub macht. Hier schon die nächste von Verena.
1: Hallo liebes Energy Team.
0: Hi.
1: Ich gehe im Urlaub gefühlt überall in Badeschlappen hin.
0: Also Flipflops werde ich nie wieder anziehen. 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Flipflops gehen gar nicht, aber Adiletten, da bin ich auch vorne mit dabei und die trage ich auch nur im Urlaub. 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
0: Oh.
2: Und dazu fällt mir nur ein, dass ich mich in den 3 Tagen einen Chili-Milli-Look zeigen lasse und mich von Mama, Papa oder Schwester bedienen lasse.
0: Das ist natürlich super, wenn man gleich seine Bediensteten dabei hat, dann kann der Urlaub starten.
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